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1: Ja, war es super.
0: Also allgemein war es eins von den längsten Openings, die wir bisher gemacht haben.
1: In der Geschichte von Pudding mit Ohren.
0: Ja, aber es ist ja auch die längste Pudding-Sendung.
1: Sowieso, ja, stimmt.
0: Also wenn man das so will.
1: Ne? Warte mal, ich höre mal kurz hier rein.
2: Ist ja auch die längste Pudding-Sendung.
1: Ja. Es läuft. Wir laufen im Radio. Wir müssen das mal ganz kurz selber kontrollieren. Sehr, sehr schön.
0: Ja, wir haben heute Mittag eigentlich schon mal einen Soundcheck gemacht und da lief es aber auch wirklich einwandfrei.
1: Einwandfrei.
0: Jetzt hat das irgendwie ganz komische Sachen gemacht.
1: Ja, wir haben ja, ich mach mal ein Bild. Falls ihr fragt, nein, es gibt keine Livecam, das haben wir aber schon mal erzählt in den ganzen Wochen davor,
0: ja,
1: dass wir hier im Camper keine...
0: Oh. Wie bitte?
1: Dass wir hier im Camper keine Livecam haben.
0: Achso, das ist oh.
1: Du hast gerade was weggestellt und dann war ganz kurz der Ton weg.
0: Oh.
1: Ich mache mal ein Bild, das stelle ich nochmal in die Pudding-Gruppe, was wir für ein süßes Mikrofon haben hier. Für ein süßes Mischpult.
0: Ein Mini-Mischpult.
1: Und mit dem müssen wir hier zurechtkommen.
0: Ja, also ich finde ja auch weniger schlimm, dass es Mini ist. Ich finde eher schlimm, dass die Kabel drumherum trotzdem so viele sind wie beim Großen.
1: Ja, hallo ihr zwei, die Technik scheint ja super zu funktionieren. Wenn man nur die Hintergrundmusik hört, läuft ja top. Naja, hoffentlich läuft alles gut und
0: hallo?
1: Jetzt ist es still. Mein Musikwunsch, naja.
0: Ja, also bitte, wir sind hier das erste Mal so unterwegs und ich weiß gar nicht, ob es überhaupt allzu viele Radiosender bisher gab, die sowas gemacht haben. Also
1: ja,
0: bitte. Komm. Und wir sind ja auch die totale Technik-Nerds, ne?
1: Ja. So, also, herzlich willkommen, Pudding mit Ohren. Mir gegenüber sitzt meine bezaubernde Radio-Ehefrau, Pam das Öhrchen, hallo.
0: Ja, und mir gegenüber, und heute kann ich das wirklich so mit Fug und Recht behaupten, weil du sitzt mir so richtig gegenüber.
1: Ja.
0: Wir sehen uns auch bis zur Brust. Das haben wir relativ selten. Normalerweise sind wir ja immer eher so auf nur die Augenhöhe,
1: ja,
0: die wir sehen. Und dementsprechend sitzt mir gegenüber mein liebreizender Radio-Ehemann Peter Pudding.
1: Hallo.
0: Und oder heute Nacht mein Mitbewohner.
1: Ja, und zusammen sitzen wir in einem rädrigen Studio.
0: Ja, gläsrig ist es auch ein bisschen.
1: Ja.
0: Man könnte uns theoretisch sehen in Bad Urach, der Stadt
1: mit dem
0: schönsten Federsteg der Welt. Federseesteg der Welt.
1: Warte mal, hier sind irgendwelche Geräusche? So Handygeräusche.
0: Hier hör mal. Wir haben nur einen Kopfhörer. Den müssen wir uns so ein bisschen teilen. Oh, das klingt aber furchtbar.
1: Ja. Wie als wenn irgendwas senden würde, ne?
0: Ja, das könnte halt einfach an diesem vielen Kabel liegen. Dann macht die doch mal weg.
1: Oh. Was ist das eigentlich?
0: Das ist ein iPad.
1: Was macht das? Was kann das?
0: Ich hab doch gesagt, das stört. Du hast gesagt, das stört nicht. Vielleicht stört aber auch nur der Kopfhörer.
1: Ist es jetzt besser?
0: Ja.
1: Okay.
0: Was war das jetzt?
1: Das iPad.
0: Aber es ist doch nur da.
1: Ja, aber es liegt jetzt hier und nicht mehr da.
0: Ach so, ja, ich dachte, du hast es ja gerade eben schon darüber gelegt.
1: Nee. Ich habe das hier darüber gelegt.
0: Okay.
1: Ja, ihr könnt uns...
0: warte mal. Da kam es gerade wieder.
1: Aha.
0: Ich glaube, man darf es auch nicht bewegen.
1: Nach wie vor schreiben. Wir können alles lesen. Ihr könnt aber leider nicht anrufen. Das macht aber nichts, oder?
0: Also mir macht es nicht ganz so viel.
1: Ja. So.
0: Euch vielleicht.
1: Hallo ihr zwei. Gut klingt ihr. Bin dabei. Grüße Anni. Jawohl. Sehr schön. Was haben wir hier? Hallöchen. Pam und Peter. Habt ihr es schon gemütlich gemacht in eurem Wohnmobil? Wir sind gespannt auf eure Abenteuerreise. Ganz liebe Grüße, Moni und Chris aus der wunderschönen Lausitz. Wir sind noch dabei, uns es gemütlich zu machen. Ganz ehrlich. Aber
0: ja, es ist noch nicht so 100% gemütlich.
1: Nee, noch nicht ganz. Wir müssen noch unsere Lichterkette
0: aufhängen. Genau, die Lichterkette hängt noch nicht. Die Wimpelkette hängt auch noch nicht.
1: Und das goldene Fluffeltür-Gedings hängt auch noch nicht.
0: Oh, stimmt. Unser ja. Fluffelform.
1: Also, wir hätten nie gedacht, dass es so viel Arbeit macht, hier das ganze Gerümpel aufzubauen.
0: Was für Gerümpel?
1: Du meinst die Technik und alles, was wir hier aufbauen mussten.
0: Du meinst das Radiogerümpel?
1: Das Radiogerümpel, richtig. Wir haben so viel Zeit in Anspruch genommen. Ist ja unfassbar. Oh, was ist los?
0: Ich glänze heute einfach irgendwie mit Intelligenz.
1: Ah, falsche Kopfhörer aufgehabt.
0: Und mich wundert, warum jetzt kein Ton mehr kommt. So, ach, die sind angenehmer.
1: Ja.
0: Ja, aber ich habe trotzdem das Gefühl, sobald man eine Bewegung zu viel macht, kommt so ein Rauschfaktor.
1: Okay, also dürfen wir uns nicht bewegen?
0: Ja, ich weiß es nicht so ganz genau. Halt still.
1: Halt still. Oder warte mal, ist das mein Bart?
0: Das ist dein Bart, ja. Das Lustige ist, wenn man hier zum Fenster rausguckt, sieht man unsere Nachbarn.
1: Ja.
0: Das sind Schweizer, die haben jetzt ein kleines Tischfeuer angezündet.
1: Oh, tatsächlich?
0: Oh, guck mal, die haben den Rotwein rausgeholt.
1: Hallo.
0: Die haben den Rotwein rausgeholt.
1: Die machen sich's aber gemütlich.
0: Ja, die haben auch einen Grill.
1: Hallo, liebe Pam und lieber Peter, höre euch gerade zu. Es läuft auf jeden Fall an. Ja, genau, ganz genau. So, was sagt der Dome? Dome sagt, hat das der WDR oder Radio PSR schon mal gemacht, das mit dem Reisen? Bin mir gerade nicht ganz sicher. Grüße aus Koblenz. Nee, das haben die sicherlich nicht gemacht. Also wenn, dann hatten die natürlich einen Sendewagen. Wir haben einfach nur ein Wohnmobil.
0: Ja, eben. Normalerweise so größere haben da ja auch mehr Ausstattung dafür.
1: Ja.
0: Von daher, ja. Aber wir sind halt sehr spartanisch unterwegs, wenn man so will.
1: Aber so richtig. Ja, ihr könnt euch beteiligen auf jeden Fall an dieser Reise. Schreibt uns gerne, wenn ihr...
0: Vielleicht stört es ja auch nur auf unsere Kopfhörer.
1: Ja, so.
0: Ihr könnt mal kurz Rückmeldung geben, wie es denn bei euch mit Störgeräusche aussieht. Ja. Ob das klar ankommt oder ob das nur auf unseren Ohren stört. Das könnte natürlich auch sein, dann brauchen wir hier nimmer groß weiterpegeln.
1: Aber stellt euch mal vor, wir senden aus einem Wohnmobil in die ganze weite Welt rein.
0: Ja, wir sitzen. Ich könnte jetzt auch theoretisch einmal ums Wohnmobil rumlaufen.
1: Ja, das würde gehen, genau. Vielleicht machen wir das nachher mal.
0: Okay, können uns auch nachher einfach mal auf die Bank da drüben setzen.
1: Wir können auch mal die Nachbarn hier interviewen.
0: Mensch, die haben da so Bock drauf.
1: Ja.
0: Ah, weiß ich es nicht.
1: Wir haben auf jeden Fall das ein oder andere schon erlebt. Das können wir euch nachher mal erzählen. Da fangen wir einfach mal von ganz vorne an und sagen euch, wie das war mit der Anreise, mit der Übergabe, mit dem Einräumen, mit dem Stellplatz suchen und so weiter. Können wir ganz detailliert nachher nochmal schön drauf eingehen. Wenn ihr uns verfolgen wollt, dann gerne auch auf pudding.mit.org. Da gibt es eine Instagram-Seite oder natürlich auch auf Radio Sunray FM. Da stellen wir dann die Hauptdinger rein, also die seriösen Filmchen, die wir dann noch hier so erstellen werden.
0: Meinst du, da kommen noch welche?
1: Ja, ich hoffe doch sehr.
0: Ach so, okay. Morgen wird's seriös.
1: Mein Mikrofon riecht nach Camping.
0: Findest du? Meinst du nach Keller?
1: Ah, oder vielleicht ist es Keller, ja.
0: Aber Campingsache liegt meistens das 90% des Jahres im Keller. Von daher passt es eigentlich ganz gut.
1: So, ein Wohnwagen ist ja auch ein zweites Zuhause, schreibt der Dome. Und er meint, die Störgeräusche war mit dem iPad schlimmer. Jetzt gibt's keine Störgeräusche, sagt er. Okay.
0: Oh, so.
1: Dann haben wir noch einen Dominik. Hallo ihr beiden. Ich höre euch gerade live im Radio extra wegen Peter, habe dich abonniert, weil ich Eisenbahn-Fan bin. Ja, danke dir. Grüße aus dem Allgäu, schreibt der Dominik. Schön.
0: Da winken wir mal rüber.
1: Winken wir mal rüber, aber sei nicht enttäuscht. Hier auf Radio Sunray FM oder Pudding mit Ohren gibt es keinen Eisenbahn-Content.
0: Da gibt es halt nur Camper-Content.
1: Das ist also ganz eisenbahnfrei, also fast eisenbahnfrei.
0: Ne? Soweit du das halt sein kannst.
1: Ja, Romina schreibt uns, guten Abend, ihr Lieben. Sehr, sehr schön. Was haben wir dann hier noch? Die Anni nochmal. Das macht nichts, das wird schon. Eine neue Wohnung ist auch nicht sofort eingerichtet. Ja, ganz genau, ganz genau. Christina schreibt, aus Norddeutschland von Christina, wo seid ihr gerade? Leider konnte ich mich nicht bei Instagram anmelden. Die wollen zu viel Infos von mir haben. Ja, alles klar. Wir sind gerade am Federsee in Bad Buchau.
0: Mhm. Und an einem von vier Stellplätzen da.
1: Ja.
0: Die haben richtig viele hier.
1: Die haben richtig viele und eigentlich wollten wir da heute noch hin und wollten richtig Content machen. Dazu kam es aber überhaupt gar nicht. Wir sind zu nichts gekommen.
0: Nee, irgendwie waren wir mehr mit Einkaufen und Vorbereiten beschäftigt, weil wir haben ja ein leeres Wohnmobil übernommen.
1: Ja.
0: Wir haben ja nur unsere Klamotten dabei gehabt und man will ja so ein bisschen was trinken und wir haben ein bisschen vorgesorgt für morgen Frühstück und sowas.
1: Ja.
0: Aber davon hört ihr bestimmt nachher auch noch mehr.
1: Ist das eigentlich das Sendepad oder was ist das?
0: Ja.
1: Darüber senden wir.
0: Wenn du magst.
1: Okay, das heißt, das muss ich so lassen, darf man nicht ausstecken.
0: Doch, darfst.
1: Und dann hört man uns nicht mehr?
0: Doch.
1: aber.
0: Ach, das muss ich dann kommt halt keine Musik.
1: Ach so, verstehe.
0: Aus dem.
1: Ah, verstehe. Aus dem kommt dann keine Musik.
0: Ja, also im Moment könnte ich es ausmachen, ja.
1: Aber wenn's. Warte mal, ich prob.
0: Ja, mach doch aus.
1: Ich steck mal raus.
0: Wir müssen halt ein bisschen rumexperimentieren heute.
1: Ist jetzt besser?
0: Ich weiß
1: so,
0: es nicht.
1: Du hast ja keine Kopfhörer. Ist, glaube ich, sogar noch ein bisschen besser.
0: Ja, Chef hat gesagt, nimm Kopfhörer mit.
1: Ja.
0: Gesagt, klar, kein Problem. Er hat aber nicht gesagt, dass ich einen Adapter brauche.
1: Ja.
0: Das habe ich übersehen und natürlich nicht mitgenommen. Ich brauche den gar nie irgendwie.
1: Ja.
0: Im Studio steckt jetzt der feste und dementsprechend, alles da, nur kein Adapter.
1: So.
0: Ah doch, ihr könnt natürlich zwischen.
1: Peter, zwischendurch ein paar Aussetzer. Ja, das habe ich gehört.
0: Ja, die Aussetzer. So. Die hat er öfter mal, der Peter.
1: Der Peter. So, Marc sagt auch am Anfang, längere Aussetzer, circa 20 Minuten, alles weitere von Minute zu Minute besser, momentan perfekt, ab und zu Störgeräusche. Alles klar, damit müssen wir jetzt leben. Wir sind ja quasi auch nur Camper-Radio. Da ist alles ein bisschen anders. Alles ein bisschen einfacher.
0: Ja.
1: Aber wir sind ja schon, wir sind froh, dass es überhaupt funktioniert. Das hätten wir ja nie gedacht. Ehrlich jetzt.
0: Hätte auch ganz anders ausgehen können, dass jetzt einfach 3 Stunden überhaupt nichts von uns zu hören ist.
1: So, Silvia schreibt, ganz liebe Grüße vom Diemelsee an den Federsee.
0: Ah, ja, die sind heute auch in Urlaub gefahren.
1: Oh, wie schön.
0: Die haben sowas ähnliches wie mir, nur feststehend.
1: Aha, okay.
0: Ein Tiny House.
1: Oh, das ist geil.
0: Ja. Sieht auch richtig schön aus.
1: Tiny, tiny. Susanne schreibt, hallo in den Camper an den Federsee, freue mich schon.
0: Ist mal noch was für später übrig.
1: Also du willst auch mal was vorlesen, ne?
0: Nee, also mach
1: schon. Ja, freue mich schon auf den ganzen Content. Ja, wir sind auch gespannt. Viel Spaß und Grüße an die gespannte Pudding-Familie, sagt Susanne. Das hört man auf jeden Fall.
0: Ja? Klingt das jetzt auch viel anders eigentlich?
1: Nee. Eigentlich nicht.
0: Okay.
1: Ich mach mal hier noch ein paar.
0: Wir müssen jetzt mal aufräumen.
1: Ich
0: würde sagen, wir machen jetzt mal ein bisschen Musik und in der Zeit räumen wir mal auf.
1: Ja, ich glaube, die ganzen Handys, die hier so rumliegen.
0: Genau. Wir müssen hier die Kabel ein bisschen weiter wegschaffen und so. Ja.
1: Genau.
0: Deswegen. So machen wir das.
1: Schön, dass ihr da seid.
0: Ja, wir freuen uns.
1: Pudding mit Ohren. Abschweifen im Wohnmobil hat begonnen. Wir sind live für euch hier am Federsee. Und jetzt gibt es erstmal Musik und danach sind wir wieder für euch da. Ja.

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2: Pausen?
1: Ja, wenn man hier zu langsam ist.
2: Okay. So. Ja? Du hast das im Griff?
1: Nee.
2: Bin ich zu laut?
1: Nee, ich hab die Kopfhörer gerade zu laut gehabt.
2: Das war,
1: da kannst du relativ wenig dafür. Aber passt alles.
2: Passt alles. Sehr schön.
1: So halbwegs.
2: Schön, dass ihr dabei seid. Rumina sagt übrigens, ihr geht's gut.
1: Ja?
2: Ja.
1: Das ist super.
2: Und sie möchte meine liebe, gute Moni grüßen. Und dann geht's ihr nochmal gut und sagt aber, sie möchte gute Moni Marc aus Mössingen grüßen.
1: Gute Moni und Marc.
2: Genau.
1: An. Okay.
2: Genau. Du darfst auch nochmal einen vorlesen.
1: Soll ich auch noch was vorlesen?
2: Ja.
1: Marc schreibt, morgen wird er nicht zuhören können, weil er einen Arzttermin hat. Eventuell übermorgen ebenfalls. Du weißt aber schon, dass mir zweimal täglich, also morgen jetzt noch nicht, aber
2: genau.
1: Es kommt 16 bis 18 Uhr und dann die Wiederholung am nächsten Tag für die, die beim Arzt waren,
2: ja.
1: Von 10 bis 12.
2: Und heute kommt das aller einzige Mal die Live-Sendung.
1: Genau.
2: Die anderen Tage tun wir uns das nicht an.
1: Weil, ja, genau. Also dieses Auf- und Abgebaue hier ist schon relativ hart.
2: Relativ hart.
1: Also man kann es halt auch nicht stehen lassen, ne? Das Zeug fliegt dir ja um die Ohren während der Fahrt.
2: Und ich kann leider jetzt nicht abwaschen.
1: Es tut mir auch wahnsinnig leid für dich.
2: Ja, das muss ich halt später
1: machen. Aber ich war nachher ganz schnell abbauen.
2: Ja, damit ich abwaschen kann?
1: Aber ich finde sowieso, ich habe einen Abwasch gut. Also allein für dieses Gerödel hier und dass ich jetzt die Sendung fahren muss.
2: Ja sowieso.
1: Nur weil du keine Zeit hattest bei der Übergabe.
2: Ja.
1: Musst ihr hier jetzt da dieses Zeug verkabeln und alles richtig machen.
2: Ja, aber dafür habe ich das Auto angeschlossen, hab's Wasser aufgefüllt.
1: Ja, aber das ist ja kein Hexenwerk.
2: Hab das da draußen aufgebaut, hab die Markise rausgefahren.
1: Ja, okay.
2: Weg aufgebaut. Ist richtig, richtig schön hier. Klingt interessant, der Federsee und Bad Buchau leider auch von München schlecht zu erreichen als Tagesausflug. Schreibt.
1: Ah ja, müssen wir gerade nochmal, wir müssen unseren Anfang nochmal machen.
2: Ja, okay.
1: Wir haben uns nämlich versprochen.
2: Wir haben Bad Urach gesagt.
1: Ja, wir haben der Federsee einfach mal auf Schwäbische Alb gelegt. also hoch, ist ja eher drunter.
2: Ja, aber wenn man Bad sagt.
1: Wenn man hier in der Region Bad sagt, dann kommt halt auch ganz schnell das Falsche hinteran.
2: Ja,
1: und deswegen hier nochmal, also wir sind in der Stadt mit dem schönsten Federseesteg der Welt. Bad Buchau.
2: Bad Buchau. Genau.
1: So.
2: Hier steht, möchtest du Paula vorlesen?
1: Nee, mach du das mal mit dem Vorlesen. Also ich finde, irgendwas kannst du auch noch machen.
2: Ja, alles klar. Hallo ihr zwei, Grüße in den Camper. Ich freue mich auf eine unterhaltsame Sendung und bin gespannt, was wir die nächsten Tage noch gemeinsam mit euch erleben werden. Ich bin bereit für eine spannende Woche. Liebe Grüße, eure Paula.
1: So, ja, wir können so langsam die Car-Streamings übrigens nicht mehr zählen.
2: Ja.
1: Das wird jetzt gerade schwierig zu kategorisieren. Entschuldigung.
2: Heute gibt es eh kein Car-Streaming.
1: Ja, aber wir haben ja heute schon 2, 3 Car-Streaming-Aufnahmen.
2: Ja, stimmt.
1: Ne, mit Einkaufswagen. Mit Camper.
2: Muss gerade mal testen, welche Nachricht am besten im Camper ankommt. Alle, hier kommen alle an. Über WhatsApp oder Instagram, bitte nicht wundern, wenn bei euch zweimal dieselbe Nachricht ankommt. Dann lesen wir die zweimal vor.
1: Ihr braucht auch gar nicht großartig testen, weil die kommen bei uns alle auf einer Plattform an.
2: Ja.
1: Also von daher, alles gut.
2: Alles gut.
1: Ja, wie oft kamen sie? Aber schön, dass sich auch unsere Hörer um die Technik kümmern.
2: Ja.
1: Vielleicht fasst ja auch das Ding alles zusammen. Ah nee, die von Romina kommen auch immer mehrmals.
2: Ja, das ist immer ganz wichtig so.
1: Ja, übrigens, wir haben die Tür hier nur offen vom Camper und da direkt davor steht ein Hortensienbusch.
2: Ah.
1: Ich ist fast idyllisch hier auf dem Parkplatz.
2: Ich habe nämlich richtig gut rückwärts eingeparkt.
1: Er hat gigantisch gut rückwärts eingeparkt, natürlich.
2: Da kommen wir mal später zu. Machen wir mal von vorne. Wie hat es angefangen?
1: Ne? Stimmt, wir sind ja auch irgendwann erstmal losgefahren.
2: Richtig. Heute Morgen klingelte der Wecker.
1: Wann klingelte er denn bei dir?
2: Bei mir hat er geklingelt um 7.
1: Oh, du Glücklicher.
2: Aber ich habe ihn noch einmal weggedrückt.
1: Ich stand auf um 5.30 Uhr.
2: Warum?
1: Weil da Manu zur Arbeit ging
2: und
1: ich gesagt habe, ich möchte mit ihm einen Kaffee trinken.
2: Ach, wie süß. Ja.
1: Ja, und dann bin ich dann auch nicht mehr hinlegen.
2: Nee, alles klar.
1: Das wär nur schlecht ausgegangen.
2: Ja. Und dann habe ich Sack und Pack genommen. Also nee, ich habe natürlich die normale Morgenroutine auch noch gemacht.
1: Hattest du schon alles gesackt und gepackt?
2: Nee, ich habe mir das Wichtigste zumindest mal schon hingelegt, dass ich es nicht vergesse.
1: Mhm. Aber was war das Wichtigste?
2: Das Wichtigste waren Ladekabel und Funkmikrofone.
1: Ah, okay. Aber nicht ein Handtuch, nee, oder so.
2: Nee.
1: Okay.
2: Und Unterwäsche und Socken.
1: Ladekabel, Funkmikrofon, Unterwäsche und Socken. In der Reihenfolge, ja, übrigens. Also wenn er dann irgendwann ohne Hose rumläuft, hat er zumindest eine Unterhose und Socken an.
2: Ja, weil eine Hose habe ich ja an.
1: Ach so, ja, eine hast du dabei.
2: Ja. Eine habe ich ja, also die wäre ja safe dabei. Ja. Und dann habe ich auf jeden Fall alles gepackt, habe alles runtergebracht ins Auto und witzigerweise habe ich habe nicht ans Handtuch gedacht, aber ob ich noch zu einem Handtuch gekommen bin, das erzählen wir euch in der nächsten Folge. Ja, und, oh, ein Moped, ein Roller. Ja, und dann habe ich das Öhrchen abgeholt und da kam dann mindestens nochmal doppelt so viel an Material ins Auto.
1: Was aber jetzt nicht nur an meiner persönlichen Ausstattung lag.
2: Nein.
1: Sondern ich habe auch die gemeinsame Ausstattung,
2: richtig,
1: dabei. Ne? Also
2: Kochgeschirr.
1: Man muss dazu sagen, ich hab wirklich einen Koffer packt und eher eine Tasche.
2: Mhm.
1: Ich war aber auch sehr großzügig beim Einladen in meinen Koffer. Also ich habe da auch die dicke Jacke und so Zeug mit drin.
2: Okay.
1: Was ich normalerweise immer extra rumschleppe. So, also obendrauf. Und das hat da nur so schön reinpasst, dass ich gedacht habe, ach, ich nehme jetzt nicht der kleine Koffer, nimm einfach den großen, den benutze ich dann als Schrank.
2: Sehr schön.
1: Ja. War dann so der Plan.
2: Genau. Und dann sind wir gemeinsam nach Gerhausen?
1: Mhm.
2: Bei Blaubeuren oder Blaubeuren Gerhausen.
1: Mhm.
2: Zu Camper to Travel. Camper to Travel ist übrigens unser Sponsor hier vom Wohnmobil.
1: Ja.
2: Herzliche Grüße
1: und vielen lieben Dank, dass ihr uns dieses wunderbare, und es ist wirklich sehr cool,
2: ja,
1: wunderbare Wohnmobil hier zur Verfügung stellt. Also uns fehlt an nichts.
2: Außer ein Handtuch.
1: Also das Allereinzigste, was wir bisher minimal bemängeln könnten, wären die Lautsprecherboxen. Da ja, müssten wir nur, ne, wir sind ja dann doch, also wir könntet jetzt hier nicht den Parkplatz beschallen. Aber ich glaube, das ist auch nicht das Ziel, ja, eines Wohnmobils.
2: Nee.
1: Von daher alles gut. Und ja, wir haben, da ist wahnsinnig viel Platz eigentlich hier drin.
2: Ja, ist auch ein 7,40 Meter Fahrzeug.
1: Ja, also viel Platz, nicht im Sinne von hier kann man Walzer tanzen, ne? Also da sind wir schon weit davon entfernt. Aber so schranktechnisch und so, finde ich.
2: Ja.
1: Also so Stauraum. Nicht Platz, ja, sondern Stauraum ist hier echt ordentlich.
2: Ja.
1: Doch. Gefällt.
2: Ja, also Camper to Travel, vielen Dank. Da sind wir da hergefahren und haben uns erstmal die ganzen Camper angeguckt und gedacht, okay, ist er das? Ist er das? Ist er das? Nein, ist er das? Ich habe ihn schon gesehen. Er stand in der Halle.
1: Ja, wir haben beide gesehen, aber keiner von uns war sich wirklich sicher, was er das ist.
2: Ja, aber ich habe schon vermutet, dass es.
1: Ja. Ja, das haben wir bei der anderen zwei auch.
2: Ja, stimmt. Ja, dann erstmal das Auto geparkt. Dann sind wir rübergelaufen. Und dann wurde erstmal, was haben wir dann gemacht? Ah, dann erstmal schön die Einweisung. Ja, vom Kollegen da.
1: Einmal außen, einmal innen.
2: Mhm. Außen rumgehen, wie geht die Markise auf, wo kommt die Kacke raus, wo geht's Frischwasser rein. Ja, die Heckgarage, was alles drin ist, links rum, rechts rum und wo kann man tanken, wo kommt der Diesel rein, wo kommt das AdBlue rein, wo kommt der Strom rein. Und dann sind wir hier reingegangen. Und dann war ich sehr überrascht, weil das Tolle ist, wir haben nämlich Bad und Klo getrennt. Also Dusche.
1: Ja, was an sich jetzt gar nicht, also ich bin überrascht, dass es das überhaupt so gibt, weil mit der Dusche, das ist ja eigentlich verlorener Platz. Normalerweise wird ja in diese Bäder das so verwendet, dass es so eine einzige Nasszelle ist.
2: Ja.
1: Sprich, wenn du duschst, ist auch alles nass.
2: Ja.
1: Und hier sind es wirklich zwei einzelne, also einmal so eine Glaskabine.
2: Ja.
1: Ne, und wie man es von daheim kennt.
2: Das bleibt auch eine Glaskabine. Also die kann man nicht nochmal irgendwie verdunkeln oder mit Sichtschutz, sondern es bleibt einfach eine Glaskabine.
1: Ja, es ist aber auch nicht ganz durchsichtig.
2: Nee, durchsichtig ist es nicht.
1: Es ist so dieses, fuck diese Stufe. Ja, das ist... der Falling Gag hier.
2: Ja.
1: Ich und die Stufe.
2: Falling Gag.
1: Man sagt die Stufe und ich, gell?
2: Ja.
1: Okay.
2: Ist nicht schlimm.
1: Es hat so diese typische Tropfenscheibe.
2: Ja, Tröpfchenscheibe.
1: So halb Milch verglast. Das heißt aber, ja, wenn einer duscht, kann der andere im Bett zugucken.
2: Mhm.
1: Wenn er wollte.
2: Wenn er wollte. Ja, apropos Bett, genau. Das ist dann dahinter. Hinter Duschkabine und Klo sind dann zwei Längsbetten getrennt mit einem Gang. Durch einen Gang.
1: Ich hoffe, er beschreibt jetzt nicht jeden Schrank.
2: Nee, aber ich wollte nochmal darauf hinaus, wo wir schlafen und wie.
1: Oh, wir schlafen und wie. Ach, wo wir schlafen.
2: Wie.
1: oder vielleicht nehme ich das Hochbett hier oben. Ich weiß es noch nicht genau.
2: Ja, wir haben nämlich auch noch ein Hochbett. Das ist ja ein Viermann-Fahrzeug.
1: Das finde ich nämlich sehr verlockend.
2: Ja, man könnte mit einem Knopfdruck einfach
1: uns die Decke auf den Kopf fahren.
2: Ja, elektrisch so ein Hubbett runterlassen.
1: Ja.
2: Und dann könnte man da quer hier nochmal zwei Personen schlafen lassen.
1: Ja, also wir wollen jetzt heute vielleicht mal da unten testen.
2: Ja.
1: Weiß nicht.
2: Ja,
1: oben ist halt schon auch cool, weil da hast du halt viel Fläche.
2: Ja, das stimmt. Wir werden sehen. Vielleicht
1: müssen wir... Ja, also wenn es mir heute Nacht, wenn ich da rausfall, wenn ich mit der Stufe auch noch kämpfe,
2: ja,
1: dann wollen wir wohl nach oben verziehen.
2: Alles klar. alles klar.
1: Aber das sehen wir dann. Da muss ich mal nur, da erzähle ich mal noch was. Zu so einem Obenbett. Aber erst später.
2: Erst später, genau.
1: Erst später.
2: Ja.
1: Das ist, darf ich nicht sagen.
2: Darf ich nicht sagen. Das ist wie Zug, darfst du auch nicht sagen.
1: Aber ich erzähl's dir nachher.
2: Ja, okay.
1: Schreib's dir. Und.
2: Schön.
1: Ja. Auf jeden Fall wurden wir wirklich ordentlich eingewiesen.
2: Ja.
1: Also, das muss man sagen. Es war hier, wurde alles erklärt. Außer, das fällt mir jetzt gerade auf.
2: Wo das Badlicht ausgeht.
1: Wo um alles geht das Toilettenlicht aus? Bitte, liebe Camper-to-Travel-Mitarbeiter, falls ihr zuhört, was ich ja schon stark hoffe, weil es ist ja auch eure Sendung, dann bitte schreibt uns doch mal schnell, wo das Badlicht ausgeht. Oder geht es von alleine aus? Nee, guck, es brennt noch.
2: Meinst du, das wäre wie so ein Kühlschrank? Tür auf, Licht an?
1: Ja, hätte ja auch sein können.
2: Wer weiß.
1: Apropos Kühlschrank.
2: Ja?
1: Das ist der Kühlschrank, der stört. Meinst du, es könnte Kühlschrank sein?
2: Vom Geräusch her. Dann drückt da mal
1: irgendwie. Ja, der kommt immer, das Störgeräusch kommt immer sporadisch.
2: Aha.
1: Und eventuell ist es der, ich mach den jetzt mal aus, ja, weil wir haben jetzt ja auch kein Eis drin.
2: Nee.
1: Eiswürfel gibt's morgen erst.
2: Und das dauert immer ewig.
1: So der Cocktail ist, weil heute müssen wir ja nur nüchtern sein.
2: Ja, in der Zwischenzeit sage ich dir, dass das Wohnmobil toll aussieht. Ein Handtuch gab's doch bestimmt bei Teddy genügend, oder? Fragt hier Anni.
1: Ja, aber da wusste er ja nur nicht, dass er kein Handtuch dabei hat.
2: Ja, genau.
1: Deswegen muss man da nochmal extra los zum Handtuch kaufen und jetzt reserviert er damit draußen seinen Liegestuhl.
2: Genau. So. Ist schon aus?
1: Wie lang denn?
2: Das mit dem Kühlschrank ist so eine Sache. Da gibt es einen Knopf, den muss man relativ lange drücken, damit er ausgeht. Weiß auch nicht. Vielleicht muss man auch zweimal oder. Nee. Ja, jetzt. Und ist besser?
1: Ja, jetzt im Moment schon, aber das kommt immer so welleartig.
2: Mhm.
1: Ne? Deswegen glaube ich, ist es irgendwas, das sich zwischendrin mal einschaltet. Und da wäre ein Kühlschrank sehr typisch dafür, dass der irgendwie Strom zieht und das deshalb ist. Jetzt beobachten wir das mal. Ich weiß ja auch gar nicht, ob ihr das Rauschen auch hört.
2: Ja.
1: Ich fand es auf jeden Fall sehr unangenehm.
2: So, der Dominik, der uns hier neu entdeckt hat, der postet nur Eisenbahnkram hier rein. Das bringt dir nichts. Es bringt nichts.
1: Nee, also ganz liebe Grüße, Dominik.
2: Ja.
1: Aber.
2: Wir sind kein Eisenbahn-Podcast.
1: Das Ding hier hat vier Gummiräder.
2: Ja.
1: Es fährt nicht auf Schienen, aber es fährt.
2: Es kann fahren.
1: Es kann definitiv fahren, das haben wir schon getestet. Und es fährt morgen woanders hin.
2: Ja.
1: Gerne mit dir.
2: Wir nehmen euch alle mit. Wir nehmen euch alle mit.
1: Aber ohne Gleise.
2: Rückenwind.
1: Thomas D.
2: Wie heißt er? Ja. Ja, und da wurde uns das Auto dann auf jeden Fall noch aus dieser Halle rausgefahren.
1: Stimmt.
2: Dann haben wir es noch um die Ecke gefahren, haben es vollgeladen, sind mit dem Ding ins Studio gefahren, um dann noch die ganze Technik einzuladen. Und dann wir zum Einkaufen gefahren. Und was es da gab, das erzählen wir euch im nächsten Teil. So, ja, so. Im nächsten Kapitel, was auch immer.
1: Im nächsten Kapitel?
2: Ja.
1: So, so.
2: Ich weiß nicht, willst du das mit den Musikwünschen, ist das ist schon...
1: Nein, das hast ja du in der Hand.
2: Ja, ich habe ein Mikrofon in der Hand.
1: Ach so. Ich habe eine Maus, ein Mikrofon, muss nebenher trinken, das Mischpult bedienen, den Kühlschrank ausschalten, kochen, spülen, abwaschen,
2: hallo,
1: alles.
2: Hallo, alles.
1: Ich muss heute auch immer schleppen, weil er gefilmt hat.
2: Stimmt, du hast immer...
1: Aber ich habe immer irgendwas tragen, was? Wenn er gerade mit der Kamera da stand.
2: Ja. Ich wollte aber heute, als wir hier in dieser Stadt waren, auf dem Rückweg von irgendwo, habe ich dir angeboten, deinen Rucksack zu tragen. So einfach.
1: Das
2: so.
1: Stimmt. Das habe ich dann aber gar nicht verstanden.
2: Warum
1: du jetzt den Rucksack tragen willst, aber gut.
2: Jetzt im Nachhinein?
1: Ja, das war das die Revanche für, ihr habt den ganzen Tag gefilmt statt getragen. Okay, gut, dann verstehe ich das jetzt.
2: Sehr schön.
1: So.
2: Dann machen wir jetzt ein bisschen Musik.

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1: Hat's geklappt?
2: Ja.
1: Sehr schön.
2: Achso. Ja.
1: Achso, ich muss
2: da ja... Da war nur irgendwas mit so einem Mikro.
1: Ja, richtig.
2: Es ist, man muss ja sagen, wir sind ja im Studio anscheinend verwöhnt, ne? Mit diesen Mikroständen und so.
1: Ja.
2: Und man kann das auch ganz schlecht unter den Arm klemmen. Und die Akustik beibehalten, habe ich gerade festgestellt. So, was liest du denn schon wieder für Romane hier?
1: So, die Mutti schreibt... Achso, schönes Foto. Schönes Foto. Sehr, sehr schön.
2: Mutti schreibt schönes Foto.
1: Ja, so, Paula hat eine Frage, bestimmt auch alle anderen Hörerinnen und Hörer interessant. Kann man während der Sendung heute eigentlich auch Musikwünsche loswerden? Ja, loswerden kann man die immer.
2: Ja, wenn ihr uns orgeln wollt.
1: Ja.
2: Nee, also ja, es geht schon, aber wir tun uns halt etwas schwerer als sonst.
1: Ja.
2: Sagen wir mal so.
1: Aus gewissen Gründen. Platzgründe, Technikgründe, Kabelgründe.
2: Kabelgründe.
1: Abgründe.
2: Ja. Das Problem ist, dass das, was hauptsächlich die Musikwünsche spielt, irgendwie der Störfaktor ist.
1: Ja, ich mach's mal lieber wieder weg.
2: Deshalb. Ja. Mach's mal weg. Es ist eh aus.
1: So nämlich.
2: Okay.
1: Okay.
2: Ja, ja, mach's dir bequem. Er sitzt auf dem bequemen Fahrersessel und ich sitze hier auf dem Bänkchen.
1: Ja, im Wohnzimmer aber.
2: Ja, ich sitze irgendwie auch schon fast in der Küche.
1: Küche ist hinter dir. Genau, ich sitze quasi im Führerstand. Mein Öhrchen sitzt halb in der Küche, halb im Wohnzimmer. Und ja, wir waren also unterwegs mit dem Camper zum Studio, haben unsere ganze Technik eingeladen und sind dann ja zum Einkaufen gefahren. Und bevor wir einkaufen konnten, mussten wir natürlich erstmal ein Päckchen aufmachen.
2: Genau, weil wir mussten ja wissen, was da drin ist.
1: Ja, wir haben nämlich aus der Lausitz ein Päckchen bekommen mit, wie könnte man es nennen, Stress, nee,
2: Nervennahrung.
1: Nervennahrung, ja. Deswegen ganz liebe Grüße in die Lausitz, ist alles angekommen, wohlbehalten und wir haben auch schon das ein oder andere gegessen und stibitzt. Suchst du noch eine Steckdose?
2: Ja, hast du eine da drüben? Nö, irgendwie nicht, gell? Nö. Die Steckdosen sind mir vorbehalten.
1: Ja.
3: Ich bin die Steckdosen-Queen!
1: Hinter dir ist eine Steckdose.
2: Ja, ich weiß, aber ihr wollt deinen Dingel hier einstecken.
1: Mein Dingel.
2: Ja, ihr wollt dir das Kabel reichen und es geht dann über die Tür, das fand ich jetzt nicht so.
1: Ja.
2: Aber es reicht ja noch.
1: Es reicht ja noch.
2: Ich wollt nur vorsorgen. Ja, dann wusste man also, was wir nicht kaufen müssen.
1: Richtig.
2: Unter anderem, wir haben Gott sei Dank noch Susannes Paket genauer anguckt, weil Peter meinte ja, weißt du, da ist Quark drin, das muss relativ schnell in den Kühlschrank.
1: Ja.
2: Und das müssen wir dann auch gleich essen, weil, ne, wenn der länger nicht im Kühlschrank war.
1: Ja.
2: Und dann hat er mir den Quark gereicht, um dann festzustellen, dass eine Kartoffel drin war.
1: Ja. Es war gar kein Quark, war
2: ein ordentlich ausgespültes Quark-Dings mit wieder zugeklebtem Deckel. Erstmal Respekt, dass du den so gut aufkriegt hast, dass er nicht irgendwo angerissen war.
1: Ja, stimmt, die reißen immer so minimal irgendwo an und dann
2: irgendwo
1: zieht
2: immer,
1: sich da
2: oder?
1: Dann so ein Faden.
2: Ja, aber perfekt und noch ausgespült und dann einfach eine große Kartoffel rein, damit es sich schwer anfühlt.
1: Mhm. Sehr, sehr schön. Genau, deswegen...
2: Haben wir dann auch noch Quark gekauft, aber keine Kartoffel.
1: Genau die. Die haben wir nicht.
2: Ja.
1: Also ab in Blaubeuren in einen Lebensmittelmarkt und dann waren wir das erste Mal zusammen einkaufen.
2: Das war gar nicht so einfach.
1: Ja.
2: Meine Güte, also ich wusste ja, dass der Herr schwierig ist.
1: Ging dann aber, gell?
2: Er wurde ganz zappelig.
1: Ja.
2: Er konnte sich dann nicht entscheiden und dann wird er wie so ein kleines Kind.
1: Wieso wie? Naja, mein Gott.
2: Ja, also wirklich.
1: Aber was kauft man denn da, ne, für so einen Trip?
2: Ja, also das Problem ist ja, entweder man kauft so Sachen, die man immer kauft, was man aber vielleicht ja auch gar nicht unbedingt möchte, weil man will ja eigentlich vielleicht auch mal was ausprobieren.
1: Mhm. Haben wir denn was ausprobiert?
2: Nee.
1: Nee, ne?
2: Weil irgendwie, also du halt gleichzeitig ja auch der Typ bist, der gern auf Bewährtes setzt.
1: Ja.
2: Ja,
1: sehr, sehr gerne.
2: Und dann musst du ja bei allem erstmal rausfinden, ob das jetzt in die bewährte Schiene von Peter fällt oder
1: nicht. Bewährt ist oder nicht.
2: Das heißt, wir sind dann durch die Gänge so Salami, Salami, Und keine, also er hat irgendwie nicht checkt, dass ich immer Frage stelle und er antworten sollte und es war irgendwie sehr tonfalllos.
1: Ja, Käse man das und nicht dann, richtig.
2: Genau, vom Käseregal so richtig. Das heißt, immer wenn ihr jetzt ein Wort sagt, dann ist das eine Fragestellung, ob man das mitnehmen soll.
1: Aber hast du jetzt Käse eingepackt eigentlich?
2: Ja.
1: Ja, Gott sei Dank.
2: Ein Gouda, ich hoffe, das genehmt dir.
1: Ja, es ist genehm. Wunderbar. Und es gab Vita-Cola für mich, das war ja toll.
2: Ja, er hat die meiste Zeit eigentlich am Energy- und Zuckerregal verbracht.
1: Und was ich witzig fand, ich habe dann gesagt, wir brauchen noch Wanderwasser.
2: Ja, da war ich total überfordert, was er mit Wanderwasser meint. Ja. Weil, also erstens trinke ich kein Wasser und zweitens gehe ich nicht wandern.
1: Das hat mich überfordert. Hä, wie, du trinkst kein Wasser? Ja.
2: Nee, also das Witzige ist, ich trinke nie so diese Zuckerwasser wie du.
1: Ja.
2: Dafür trinke ich aber halt dauerhaft irgendwas mit Geschmack.
1: Mhm.
2: Also ich könnte das nie zwischen purem Wasser und Zuckerwasser wechseln.
1: Okay.
2: Das sind für mich, das Welten. Ist wie Schnaps und Wasser. Das ist zu harter Unterschied.
1: Ja.
2: Deshalb, ich bin so ein Alltags-Schorle-Trinker.
1: Ja, okay.
2: Ja. Also meistens mit sehr wenig Apfelsaft, aber das gibt's ja nicht fertig.
1: Ja. Ja, mit Wanderwasser meinte ich dann tatsächlich eine kleine Halbliterflasche
2: Wasser. Die 0,5er.
1: Ja, dass wir die schön in den Rucksack packen können, damit wir wandern gehen.
2: Und dann war er im nächsten Schritt überfordert, weil es gab keine Sixpacks, sondern 9er.
1: Ja, und du hast gesagt, nee, 9 kann man nicht durch 2 teilen.
2: Und er hat es wirklich als Ablehnung gesehen.
1: Ja, jetzt haben wir 9er.
2: Das ist manchmal lustig. Eigentlich haben wir ja einen sehr ähnlichen Humor. Und verstehen auch manche Sachen, bevor man sie ausspricht. Und dann kann es aber sein, er nimmt mich manchmal so voll ernst.
1: Ja, wirklich.
2: So, das ist jetzt nicht sein Ernst, dass er mich ernst nimmt, oder?
1: Ja.
2: Ja.
1: Ja. Susanne fragt.
2: Ich wollte ja auch heute Morgen um 9 Uhr schreiben, dass ich meinen Wecker nicht gehört habe.
1: Susanne fragt, werden die Sendungen eventuell auch zum nachträglichen Hören bereitstehen? Die Sendungen.
2: Eventuell.
1: Ja, aber auch die anderen. Also nochmal, heute
2: ist. Die andere sind einfach.
1: Heute ist die einzige Live-Sendung, die wir machen.
2: Ja.
1: Und an den anderen Tagen gibt es quasi nur Sendungen aus der Dose. Und das wird eher so eine Radiosendung sein. Nicht
2: das
1: keine
2: Podcast. Das sind dann halt eher Mitschnitte.
1: Mhm.
2: Das wird eher Radiosendung, weniger Podcast.
1: Genau.
2: So.
1: Oder?
2: Das will ich sehen.
1: Ja, hallo. Die müssen wir ja noch vorbereiten und alles. Eieiei.
2: Mhm.
1: Ja.
2: Und ich weiß gar nicht, wann soll man denn Wasser leben?
1: Ja, eben.
2: Das
1: Ding ist, wenn wir nichts erleben, können wir nichts aufnehmen und schneiden.
2: Ja.
1: Aber wenn wir nichts aufnehmen und schneiden, dann können wir auch rausgehen, was erleben.
2: Ja.
1: Ja. Wir wissen nicht. Wir brauchen noch ein paar Stunden Zeit mehr für den Tag.
2: Ja, ich finde, mir solltet auch, also das ist mir jetzt heute schon klar war im Laufe des Tages, mir solltet auf jeden Fall eine Woche verlängern.
1: Ja, unbedingt.
2: Also, das hat ja so keinen Wert.
1: Nee, überhaupt nicht. So,
2: kommt dann, ja auch gar nicht zur Ruhe hier.
1: Dann ging es zum Einladen mit unserem Car-Screaming-Einkaufswagen. Und ich habe natürlich so geparkt, dass wir nicht einladen konnten, weil der hat ja hinten gar keine Türen. Der ist ja hinten zu. Ja, und deswegen kam Öhrchen auf die glorreiche Idee, ihr habt es vielleicht schon gesehen auf unserem Kanal, sie stellt sich in die Tür und ich werf ihr das Zeug zu. Herrlich.
2: Ja, weil da war dieses Bodendeckerbeet, dieses klassische Parkplatzbeet zwischendrin und mir hättet gerade ausparken müssen und das war ja auch ein bisschen affig gewesen.
1: Gerade ausparken.
2: Ja. Wir haben dann auch wirklich eigentlich so ziemlich alles geworfen, sogar den 9er-Pack.
1: Neunerpack Wanderwasser.
2: Wanderwasser.
1: Mhm.
2: Nur bei der Eier.
1: Da habe ich mich nicht getraut.
2: Ja, und das Apfelschorle hast du mir auch so gereicht und das Cola.
1: Ja, hast recht.
2: Da wollte ich wahrscheinlich meine Knochen schonen.
1: Ja. Ja, und danach sind wir dann schön zum Ausschmücken einkaufen gegangen.
2: Theoretisch, aber irgendwie waren wir dabei nicht so in Laune.
1: Ja.
2: Ich habe davor noch gesagt, ich war jetzt auf Essen eingestellt, ich habe eigentlich eher Hunger, als dass ich jetzt hier kruscheln will.
1: War jetzt auch nicht so geil. Da,
2: also es irgendwie hat mir nichts angesprungen.
1: Ja.
2: Also nicht mal, dass ich gesagt hätte, na, für so einen Mischwell will ich jetzt nicht so viel Geld ausgeben oder so, sondern einfach so, nee, wollte ich. wollte ich nicht. War nee. Nichts Hammermäßiges. Also außer diese Hobbyhorsing-Teile.
1: Ja.
2: Es gab so Stecken, also man sagt ja Steckenpferd, weil es sind meistens Pferde, aber da gab es ein Einhorn, ein Pferd und ein Krokodil.
1: Was hat das nochmal für Geräusche gemacht? Man konnte da draufdrücken,
2: das hat Geräusche gemacht. Das Krokodil hat knurrt, einfach nur so.
1: Und das Einhorn hat geglitzert?
2: Genau, ich wollte dann wissen, was ein Einhorn denn eigentlich für Töne macht. Das, also ich habe immer gedacht, so ein Einhorn wird, weil es ja irgendwie auch ein Pferd ist.
1: Ja.
2: Aber nein, jetzt wissen wir es besser. Einhörner glitzern.
1: Ja, Einhörner glitzern.
2: Wobei, akustisch. Das ist eigentlich auch lustig, dass das Glitzer ein akustischer Laut sein kann.
1: Ja. Aber ihr könnt euch sicherlich alle vorstellen, wie sich's anhört, wenn was glitzert.
2: Halt so.
1: Genau so.
2: Genau.
1: In der Reihenfolge.
2: Ja. Dementsprechend haben wir die dann stehen lassen.
1: Ja.
2: Er hat dann aber vorsichtshalber das Pferd auch noch drückt.
1: Ja. Das hat das galoppierte und wirrte dreimal.
2: Ja.
1: Und dann sind wir weggelaufen.
2: Dann sind wir weggelaufen ohne Hobby-Horse-Teile.
1: Ohne Hobby-Krokodiling.
2: Hobby-Alligatoring.
1: So ein Müll. Naja, aber es haben dann Wimpel, eine Pilz-Lichterkette und...
2: Eine Plüschpilz-Lichterkette, bitte.
1: Plüschpilz-Lichterkette und Glitzervorhang in den Einkaufswagen geschafft.
2: Ja, die müssen wir immer noch aufhängen.
1: Ja, das müssen wir noch machen.
2: Wo hängen wir denn die hin? Wenn wir die raushängen, dann müssen wir die ja die ganze Zeit wieder reinholen.
1: Die Plüschpilze?
2: Ja.
1: Ja, dann hängen wir sie ins Schlafzimmer.
2: Oh. Dann schlafe ich doch immer unten.
1: Ich will erst mal gucken, wie die überhaupt aussehen.
2: Ob ja, die eben, wo sind Licht, die eigentlich?
1: Ob die irgendwie wirklich Licht... Ja, das, ja, genau, wo haben wir die hingemacht?
2: Ich habe keine Ahnung.
1: Im Korb vielleicht.
2: Habe ich das alles oben drauf geschmissen in den Korb?
1: Wir werden sehen.
2: Wir werden sehen.
1: Hier ist
2: guck mal, du kannst die Kopfhörer haben. Ja. Ich kann ja hier mobil arbeiten. Übrigens, liebe Camper to Travel, hier, das Licht brennt. Haben wir eigentlich die Telefonnummer schon gesagt? Nicht, dass die Telefonnummer gar nicht haben. 07344 177 8801. Schreibt mal hierher, wie das Licht ausgeht.
1: Ja. Und ist es noch an?
2: Ja, klar.
1: Ja,
2: ich sehe es ja unten durch den Bodenschlitz.
1: Durch den Bodenschlitz.
2: Ja.
1: So, das Öhrchen ist jetzt auf jeden Fall hinten im Schlafzimmer. Was suchst du? Du suchst den Korb, ne?
2: Ja, ich habe die Lichterkette habe ich durchgesucht.
1: Ja. Und die Batterien bitte auch gleich mitfinden. Das wäre toll.
2: Ach nee.
1: Achtung, Stufe.
2: Die kommt doch erst da vorne.
1: Ich wollte nur vorsichtig.
2: Das ist ja drei Zimmer weiter.
1: So, und pass auf die Haarklammer auf.
2: Die
1: hängt schon auf halb acht. Wir haben eine Haarklammer dazu bekommen.
2: Ja, vom die gab es gratis oben drauf.
1: Vom Vormieter.
2: Also falls sich jemand angesprochen fühlt,
1: ja.
2: Der das, das den Camper mit dem Toilettenlicht vor uns hatte. Also wahrscheinlich sind wir ja einfach auch, das kann doch nur an uns liegen, dass mir das Licht nicht fehlt.
1: Ich finde aber auch keinen Lichtschalter fürs Bad.
2: Nee, aber das kann nur an uns liegen. Es kann ja... Aber also wenn, dann wäre ja so ein Lichtschalter hier in der Nähe schon irgendwie sinnvoll, oder? Also man muss dazu sagen, ich stehe jetzt mit dem Arsch zum Klo und...
1: Ja.
2: Und guck in die Dusche.
1: Ja.
2: Ja.
1: Der Dominik sagt übrigens, in meinen Einkaufswagen schafft es immer irgendwie der halbe Supermarkt, wenn ich bei unserem regionalen Edeka einkaufen gehe. Ja. Du bist,
2: ich hab mich auf die Pilze gesetzt.
1: Du bist dann quasi ein wunderbares Werbeopfer. Ist doch prima.
2: Ja, aber die regionalen Sachen sind ja auch immer toll.
1: Ja.
2: Also finde ich ja auch schön, dass das in so Supermärkten.
1: Soll ich das Mikrofon halten?
2: Nee, achso, das geht auch natürlich. Du kannst mein
1: so,
2: das, Mikrofonständer sein.
1: Das Öhrchen macht jetzt die Plüschpilze auf.
2: Oh, die sind wirklich plüschig.
1: Die kochen wir jetzt?
2: Nein, die kochen wir nicht.
1: So, hat sie jetzt in der Hand. Oh ja, die sind plüschig.
2: Die sind wirklich plüschig, die Dinger. Es sind insgesamt 10.
1: 10 Pilze.
2: Oh, der lässt ein bisschen Federn hier. Dann müssen wir ankleben. So, dann haben wir, du musst nochmal halten.
1: Ja, dazu gibt es natürlich ein Achterpack Batterien.
2: Ja, weil die müssen ja jetzt die Woche durchhalten.
1: Ja, die bleiben... Schön, die Pappe es. Abgemacht. Super.
2: Ja. Ich hatte vorher nur Schere hier.
1: Ja, das stimmt. Damit hast du, was hast du damit aufgemacht? Ah, da kommt er. Da ist er.
2: den Aufkleber geschnitten. So, die Schere.
1: Was denn?
2: Die Gang ist wieder im Garten.
1: Ah, okay.
2: So, jetzt Batterie.
1: Batterien raus und jetzt werden wir live für euch hier
2: die Lichterkette einschalten.
1: Die Lichterkette einmal und danach.
2: Ohne Studiocam.
1: Ja, werden wir das auch nochmal aufnehmen. So, einmal plus, einmal minus, einmal rot, einmal grün. Ne, gelb.
2: Die Batterien grün, sind blau.
1: Rot, blau. Oh, jetzt, ich bin so gespannt. Klappe zu. Und jetzt schaltet sie. Jawoll!
2: Okay. Die leuchten jetzt aber überraschend gut.
1: Ja, hätte ich jetzt auch nicht gedacht.
2: Dass die so durchleuchtet, ne?
1: Ja.
2: Mit diesem Plüsch drauf.
1: Ihr seid jetzt sicherlich richtig gespannt. Richtig gespannt, wie das aussieht. Wenn ihr das wissen wollt, ja, dann.
2: Folgt uns.
1: Folgt uns. WhatsApp oder.
2: Lasst dein Herz da und drückt die Glocke oder keine Ahnung, was man so alles macht. Ja.
1: So, Susanne. Habt ihr mal die KI gefragt, wo der Schalter ist? Ja, das könnten wir mal machen.
2: Ihr könntet auch einfach die Betriebsanleitung lesen.
1: Wir haben ein 375 Kilogramm schweres Buch hier im Schrank. Da könnte es vielleicht drinstehen. Ja. Christoph, Grüße aus Salzburg, ihr beiden. Und schickt uns ein Bild.
2: Was macht der schon wieder in Salzburg?
1: Ah, schön. Von der Salzburg.
2: Über das Salzdach.
1: Über das Salzdach. Dankeschön für das Bild.
2: Oh, die ist aber auch kurz.
1: Ja, das stimmt.
2: Es könnten auch Eicheln sein, wenn sie leuchten.
1: Ist das für die Lichterkette nicht etwas zu spät? Wird hier gefragt, ich hätte sie früher angeschaltet. Oder liegt das an meinem Dorf, dass es bereits schwarz draußen ist? Warte mal, wie dunkel ist es denn hier?
2: Na, wir sitzen ja drin im Hellen.
1: Ja.
2: Also... Und zu spät für Lichterkette ist ja grundsätzlich nie.
1: Nie. Nee, außerdem ist es ja, haben wir hier eine Flutlichtbeleuchtung.
2: Ja, vor uns ging hier, also wir sind, dieser Parkplatz hier ist so ein Rondell.
1: Ja.
2: Und da ging jetzt einfach, guck mal, das können wir hier hinhecken.
1: Ja. Söhrchen schmückt jetzt schon gerade.
2: Genau, ich
1: schmück. Den Führerstand.
2: Achso, nee, so lang ist sie gar nicht. Nee. Nimm mal du den letzten Pilz.
1: Ja, mach ich.
2: Und zieh den mal da bei dir, häng den da mal da rein. So.
1: Super.
2: Perfekt. Perfekt. Fast.
1: Super. Wir haben jetzt hier den Führerstand geschmückt. Mit Pilze. Ah ja, wie eine Wäscheleine gespannt.
2: Ja, hochdekorativ. Achso, ja, wir sind hier ein Stellplatz, der wie so ein Rondell ist und in der Mitte ist einfach regelrechtes Stadionflutlicht.
1: Ja, aber auch eine Sitzbank.
2: Ja, es ist eigentlich nett gemacht hier mit so... Rabatten zwischen zwei Plätzen immer, aber also dieses Licht da oben finde ich noch nicht so cool. Auf dem Platz finde ich geht's, wenn du rausguckst und ist in Ordnung.
1: Bloß vielleicht machen wir hier das auch mal wieder zu und alles.
2: Das habe ich gerade überlegt. Ja. Also,
1: wieso
2: ja,
1: ist das überhaupt offen?
2: Das habt ihr aufgemacht, damit es durchlüftet.
1: Ja, jetzt wird es langsam
2: nachdem frisch. Du auf der Toilette warst.
1: Ah ja, natürlich.
2: Nein.
1: Nein.
2: Natürlich
1: so.
2: Nicht. Aber wir drehen die Musik auf, wenn wir aufs Klo gehen.
1: Ja, wir drehen, damit der andere nicht hört, was da los ist. Ja. 07344 177 88 01 ist hier die Telefonnummer, unter der ihr uns nicht erreichen könnt, aber schreiben. Mhm. WhatsApp geht immer. Oder auch über den Instagram-Channel könnt ihr uns ja auch schreiben. Also den Sunray FM Instagram-Channel. Öhrchen geht gerade raus. Fall nicht.
2: Ich bring mal den Müll weg.
1: Ja. Heute live aus dem Wohnmobil, Pudding mit Ohren, abschweifen mit Wohnmobil oder im Wohnmobil heißt es. Oder mit.
2: Ach. Weißt du gar nicht mal, wie unsere Sendung heißt?
1: Nein. Abschweifen im Wohnmobil, ne?
2: Ja.
1: Ja, weil wir ja im Wohnmobil sind.
2: Korrekt.
1: Korrekt. Schön, dass ihr eingeschaltet habt. Wir sind jetzt eine Woche unterwegs und fünf Tage unterwegs und jeden Tag gibt es eine Sendung, bei der ihr uns hört.
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2: Ja. Was ist denn jetzt los, sage mal?
1: Da kam dann plötzlich die Werbung rein.
2: Zack. Ja, da will man was vorbereiten. Aber das ist natürlich schon, also obwohl es ähnliche Knöpfe sind.
1: Ja.
2: Schon ein bisschen mehr Arbeit.
1: Immer ein bisschen anders, ja.
2: Da Randale oder was?
1: Wo waren wir stehen geblieben? Ja, genau. Uns hört man jetzt die ganze Woche von Montag bis Freitag, nur heute in einer Live-Sendung und ab morgen dann immer zwischen 16 und 18 Uhr. Und am Folgetag, wann haben wir da gesagt? 10 bis 12, ne?
2: 10 bis 12.
1: 10 bis 12, nochmal die Wiederholung. Aber das wird kein Podcast. Das wird eine ganz normale Radiosendung, bei der wir ein bisschen nur erzählen, was wir am Tag erlebt haben. Und dann,
2: lustig wird es trotzdem.
1: Ja.
2: Ich sag ja nicht normal.
1: Ja, ja, okay.
2: Hm? Sind ja trotzdem nur mir.
1: Richtig.
2: So machen wir das.
1: So machen wir das. Aber jetzt machen wir wieder ein bisschen Musik. Und in der Zwischenzeit können wir nämlich hier die Lichterkette abfilmen und ein paar Fenster zumachen.
2: Ja, es wurde auch langsam kühl.
1: Ja, genau. Richtig. Wir sind es auf jeden Fall. Pudding mit Ohren abschweifen im Wohnmobil.

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1: Ja?
2: Ich höre nichts.
1: Was willst du denn hören?
2: Wenn es weitergeht.
1: Was?
2: Ich höre nicht, ob der Jingle jetzt schon aufgehört hat. Deswegen kann ich.
1: Ach so. stimmt. Okay, das habe ich jetzt gerade gar nicht geschnallt. Also, ich höre nichts. Ja, natürlich hörst du nichts.
2: Ja.
1: Wir sollten ja auch reden.
2: Ja.
1: Solange du nicht redest, kommt da auch nichts.
2: So, das Rätsels Lösung ist nah.
1: Okay, hol mich nochmal ab. Wo waren wir stehen geblieben?
2: Wir haben das Kühlschranklicht im Bad.
1: Ach so, das Kühlschranklicht im Bad.
2: Ja, wir haben gefunden, wo es ausgeht.
1: Ja.
2: Hm. Es gibt einen kleinen Schalter neben der Kloschüssel.
1: Naja, also neben der Kloschüssel wäre jetzt aber auch der falsche Ausdruck. Also man kann
2: davor.
1: Ihn nicht sehen. Nicht? Selbst wenn man weiß, wo er ist, sieht man ihn eigentlich nicht.
2: Ja.
1: Er ist im Schrank drin.
2: Ja.
1: Und so unter der Ablage, dass er halt auch, also im Stehen überhaupt nicht zu sehen ist.
2: Ja.
1: Muss nachher nochmal gucken, ob es funktionierte, wenn man gerade auf der Toilette sitzt, ob man
2: ja,
1: dann vielleicht
2: kann man vielleicht kann man ihn mit dem Knie sehen.
1: Mit dem Knie,
2: ja.
1: Mit dem Knie bestimmt, ja?
2: Ja,
1: oder mit dem Bauchnabel.
2: Ja, aber wir haben verschiedene Schalter gefunden.
1: Ganz viele Schalter haben wir gefunden. Wir haben jetzt hier Ambientebeleuchtung.
2: Ja, wir haben Treppenbeleuchtung, also so Nachtlichtchen, Nacht-LED.
1: Aber hast du die jetzt angemacht,
2: ja,
1: oder sind die angegangen?
2: Nee, ich habe die angemacht, damit du nicht immer gegen die Stufe knallst.
1: Aha, als ob das helfen würde. Die Stufe ist nämlich gar nicht beleuchtet. Ja, aber das hilft mir ja nicht.
2: Dann haben wir.
1: Das ist ja die andere Stufe.
2: Unfassbar grelles Außenlicht entdeckt.
1: Das hat auch Flutlichtcharakter.
2: Ja, Außen-LED, also könnte man draußen zumindest auch
1: ja,
2: was
1: so
2: sehen.
1: Ja, so schneeweiß.
2: Ja, damit können wir den ganzen Wohnmobilstellplatz hier beleuchten. Ja, und mittlerweile schon ein paar Fensterchen zugemacht und abgedunkelt.
1: Und man muss mal erwähnen, wir, die einzigen, die hier gerade funken, sind aber auch gleichzeitig die einzigen, die keine Satellitenschüssel auf dem Dach haben.
2: Ja, das stimmt. Alle anderen haben hier irgendwie, ja, tatsächlich, alle anderen haben alles aufgefahren, ja, und machen komische Sachen.
1: Haben wir eigentlich eine?
2: Ich glaube nicht. Ja, wir nehmen mal einen Fernseher.
1: Aber da stand eigentlich, dass wir einen Fernseher haben.
2: Stimmt, der sollte doch da, oder nee, oder stand da bloß, dass es eine Halterung gab.
1: Eine Fernsehhalterung?
2: Ja.
1: Oder vielleicht.
2: Vielleicht haben wir auch einen Fernseher oder haben wir ihn noch nicht gefunden.
1: Ja, guck mal neben dem Schalter.
2: Ja, aber wo soll er denn hin? Wo soll man denn da gucken?
1: Ich weiß es nicht, aber ich dachte, da stand, dass da einer ist.
2: Mhm.
1: Aber ich habe ja auch gedacht, wir haben so eine Trittstufe. Haben wir ja auch nicht.
2: Ja.
1: Also so eine ausfahrbare.
2: Eine ausfahrbare.
1: Also wir haben eine Trittstufe.
2: Aber die ist innen.
1: Die ist da eingebaut. Das ist ja auch gut so.
2: Ist ja auch in Ordnung.
1: Ja, ja. Ist mir eigentlich fast lieber.
2: Ja, wenn ihr Erfahrung habt mit einem Campervan, mit einem Wohnmobil, mit einem Wohnanhänger, schreibt uns gerne über WhatsApp 0734 177 88 01. Vielleicht hat der eine oder andere noch ein bisschen Erfahrung, vielleicht hat er noch einen Tipp oder einen Trick. Wir sind eigentlich erfahrene Camper, würde ich mal so sagen. Also zumindest keine Anfänger.
1: Ja, also ich im Camper schon.
2: Du im Camper schon, aber im Camping an sich ja nicht.
1: Nee.
2: Du bist hier, die dir das ganze Zeug mitgebracht hat. Der Campingbesteck, Campinggeschirr, alles Mögliche. Ich bin derjenige, der so ein bisschen Wohnmobilerfahrung mitbringt. Zusammen schaffen wir das. Zusammen sind wir quasi...
1: wollen wir schon hinkriegen, die paar
2: Tage.
1: Zusammen
2: sind wir quasi keine Anfänger mehr, obwohl wir natürlich wie blöde...
1: Zusammen sind wir eigentlich Profis.
2: Ja, obwohl wir wie blöde nach dem Licht im Bad gesucht haben. Macht da nichts. Und
1: ja gut, aber das ist ja auch in jedem Modell wieder anders.
2: Ja, das stimmt.
1: Auch dass es ja immer so Umbaute sind irgendwie.
2: Und jetzt waren wir also mit dem Einkaufen fertig, auch mit dem Ausschmückeinkauf fertig und haben
1: den
2: uns
1: Pilzkauf.
2: Pilzkauf und sind dann quasi zu unserem, nee, wir haben eine kleine Zwischenstation gemacht. Dann sind wir erstmal zum Bildermachen und zum Frühstücken auf einen Parkplatz vor dem Hohlen Stein zwischen Blaubeuren und Schellklingen gefahren.
1: Mhm.
2: Das ist ein Schotterparkplatz. Der Hohle Stein ist eine Höhle am Rande der Schwäbischen Alb. Schon noch, ne?
1: Ja, aber das Lustige ist, dass die, Also so Höhle ist ja normalerweise irgendwo ein Eingang in Stein, in
2: ja,
1: entweder runter oder so geradeaus, aber dann ist es ja meistens so eine Steinwand. Und beim Hohle Fels ist das halt so ein Felshügel, der da so im Wald steht.
2: Ja.
1: Von vorne zumindest sieht es so aus. Und es sieht einfach dann so aus, als ob man in ein so einen hohlen

0: entdeckt.
1: Ja, geht. Mal drücken. Drücken. Brumm. Ja, ging ja an. Ja, also beim ersten Mal ging es nicht an, weil wir das Gas nicht aufgedreht hatten. Ja, dann ging es aber an und das Öhrchen hat hier schön Rührei gemacht, während ich schon die
0: ersten... Rührei kann ich.
1: Ja, konntest du. Wirklich, hat gut geschmeckt. Während ich die ersten Videos geschnitten habe und du dich immer darüber aufgeregt hast, dass du dich immer 3 oder 4 oder 5 Mal dasselbe
0: sagen
1: hörst.
0: Reicht ja gar nicht.
1: Ja, also wirklich.
0: Also ich hab heute ja schon Kopfweh davon irgendwie. Mir macht das ganz gaga. Ich kann ja sowas nicht abschalten.
1: Naja.
0: Also ich muss definitiv, müssen mir irgendwie parallel schneiden.
1: Ja.
0: Ne, dass ich Sendungen schneide und du Videos, dann habe ich Kopfhörer auf.
1: Dass du Kopfhörer auf hast, ja.
0: Und höre nur mein Zeug. Aber dieses neben dran sitze und die ganze Zeit mein eigenes Gelaber in Dauerschleife höre. Und dann war, das Geilste war, als wir dann schon hier waren. Und dann, was kam da? Jetzt mach endlich! Oder irgendwas habe ich gesagt.
1: Ja.
0: Und das kam die ganze Zeit in Wiederholung. Und im Hintergrund hat immer passend am Ende dieses Satzes ein Hahn kräht. Mach endlich! Kükeriki! Mach endlich! Kükeriki!
1: Boah! Ich sag's dir.
0: Und das in Dauerschleife, da wusch gaga. Ich hab ja gedacht, Peter macht mich kaputt. Aber anscheinend mache ich mir ja selber kaputt.
1: Ja, das stimmt. Du Arme.
0: Wenn ich mir selber höre, dann.
1: Alles noch in Ordnung?
0: Ne, es klingt, als ob jemand über unseren Stream läuft.
1: Ja, das ist es, wenn man unterwegs ist. Das ist nun mal, wenn man mobil ist.
0: Das auch nicht.
1: Ja.
0: Also, so ganz haserein ist es zumindest in meine Ohren hier nicht, aber... Ah, ja, gut, das ist natürlich auch eine Möglichkeit. Einfach mal den Stecker ziehen.
1: Ja, ich weiß nicht. Dann ja. Was ist denn da los? Hörst du dich wieder?
0: Ja.
1: Hat sich was verändert? Ist besser geworden?
0: Mensch, das war bloß der Stecker vielleicht.
1: Ja, wer weiß.
0: Ja, das weiß man halt auch alles nicht, ne? Es bewegt sich halt hier auch immer. Sobald du die einmal hier irgendwie anders hinsetzt, hast du das Gefühl, du hast 3 Kabel bewegt.
1: Ja.
0: Also ich zumindest.
1: Ja, ist natürlich nur alles provisorisch, aber was soll's. Wir sind Pudding mit Ohren. Abschweifen im Wohnmobil. So viel haben wir gar nicht abgeschwiffen, ne? Bisher.
0: Nee, wir sind halt eigentlich relativ gut auf der Strecke. Mhm. Wir sind auch auf der Strecke nicht abgeschwiffen.
1: Warte, lass mich kurz überlegen. Doch, sind wir.
0: Am Parkplatz.
1: Auf dem Weg hierher gab es eine Kurve, die ich hätte abbiegen müssen.
0: Die hast du nicht genommen.
1: Die habe ich nicht genommen.
0: Und dann hast du aber die Alternativroute hast auch nicht genommen.
1: Habe ich nicht?
0: Nee, da war doch dann diese Spitzwinkel zum Umdrehen.
1: Ich sollte umdrehen. Habe ich auch nicht gemacht. Nee.
0: Die war aber auch hart. Also ja. Die hättest du selbst mit dem Auto... Nicht mit alle Autos auf einen Schwung hinkriegt, wahrscheinlich, je nach Radstand und Einlenkung. Und mit so 7,40 Meter.
1: Mhm. Ja. Und sind wir einfach mal weitergefahren, um zu gucken, ob wir irgendwo umdrehen können. Und dann hat er uns endlich eine Alternativroute angeboten, bei der wir nicht mehr umdrehen mussten.
0: Zu der wir nicht Nein sagen konnten.
1: Ja. Sind wir dann weitergefahren. Ja,
0: alle Wege führen nach Rom.
1: Und irgendwann waren wir dann mal in Bad.
0: Buchau.
1: Bad Buchau am Federsee. Und der Plan war es eigentlich, dass wir dann jetzt hier Content machen, schön am Federsee, über den Federseesteg laufen oder zum Wackelwald. Haben wir alles nicht geschafft. Wir haben dann hier stattdessen erstmal alles aufgebaut, einen kleinen Test gemacht. Wir haben heute um 17 Uhr gab es noch eine kleine Unterbrechung im Radioprogramm, weil wir den kurz mal draufgeschaltet haben.
0: Da haben wir uns einfach mal reingehackt, weil ich gesagt habe, einfach nur gucken, ob Lichter leuchtet. Bringt uns irgendwie auch nicht viel, wenn es nachher nicht rausgeht. Und da ging es perfekt raus eigentlich.
1: Ja, kurz mal irgendeinen Song abmoderiert.
0: So, krasse Sache.
1: Ja, auf Anhieb.
0: Läuft.
1: Ja.
0: Ja. Prompt hat dann die Sendung doppelt so schlecht angefangen.
1: Hm.
0: Aus diversen Gründen. Es ist menschliches Versagen war natürlich dabei.
1: Ist ja ganz oft so hier.
0: Wie immer, ja, also da müssen wir uns ja schon an unsere eigene Nase fassen, dass wir da schon immer auch ganz, ganz groß mit dabei sind.
1: So, Danny schreibt, wird es einen Livestream geben? Ich weiß nicht genau, was er meint. Wird es einen Livestream geben? Ich reiche mal die Frage weiter.
0: Von was? 5 Tage Livestream?
1: Ja, weiß ich nicht.
0: Also eventuell zwischendrin, wenn man spontan hier irgendwas mal, aber im Moment gibt es keinen.
1: Meint er einen Cam-Stream oder meint er einen, ich weiß es nicht.
0: Nein, kann ja sein, dass wir zwischendrin irgendwann mal live gehen, aber dann halt auf Insta oder so, aber jetzt auch nicht geplant.
1: Erstmal nicht geplant, nee.
0: Nee, also kann man eigentlich mit Nein beantworten.
1: Er meint ja, okay, nein, also nicht.
0: Er meint ja.

0: Also nein?
1: Ja, er meint wahrscheinlich einen Insta-Livestream. Das hat er bejaht und dann habe ich es beneint.
0: Ach so.
1: Verneint. Verneint. Silvia schreibt nochmal, wir haben schon mal ein Konzert im Hohlen Fels erlebt. Wahnsinnig schön. Da wurde sogar auf und mit den Felsen Musik gemacht. Gänsehaut. Sehr schön. Danke für die Berichterstattung.
0: Na, geht er nur kaputt.
1: Ja.
0: Der eine drauf rumtrommelt.
1: So, da fällt der Paula gerade ein. Letzte Woche hatten wir im Carstream doch das Thema Roomtour im Camper. Wird da noch was draus? Ja. Aufgenommen ist er schon. Aufgenommen ist er schon.
0: Ihr braucht aber ein bisschen Geduld.
1: Ja.
0: Also wir können ja auch jetzt nicht der ganze Content heute abfeuern. Also ja. Mal ganz ehrlich, ihr wurdet ja schon bespaßt, oder? Habt ihr nichts mitgekriegt heute?
1: Ja, wirklich.
0: War's zu wenig. Ihr könnt ja nicht 24 Stunden nur uns zugucken.
1: Ja.
0: Das sollte ja auch keine Big Brother-Sendung war.
1: Nee.
0: Das machen wir das nächste Mal.
1: Ja. So, und dann haben wir uns hier einen schönen...
0: Wir haben ja schon ein Problem, eine Kamera hier aufzuhängen.
1: Ja, stimmt. Die haben wir dann da in die Ecke gehangen. Ja, und als wir dann in Bad Buchau waren, haben wir uns verschiedene Stellplätze erstmal angeguckt. Wir waren erst auf dem am See.
0: Stimmt überhaupt nicht. Wir sind einfach an den gefahren, der am See ist.
1: Ja. Ja, aber insgesamt haben wir uns ja zwei angeschaut. Den am See
0: und dann haben wir beschlossen, da gibt es kein Wasser, wir brauchen erstmal Wasser.
1: Dann haben wir beschlossen...
0: Dann hat er den hier gesehen, weil hier gibt es Wasser
1: ja.
0: Und dann fand er den halt einfach auch schöner.
1: Ja.
0: Weil das ist wieder so ein...
1: Na?
0: Nix, ich sag's nicht.
1: Typisches, was sollst du sagen? Unverschämt. Ja, aber der andere war doch nicht so schön, oder?
0: Ja, der war wenigstens in der Natur, das hier ist schon halt ein Parkplatz.
1: Das war auch ein Parkplatz. Der war viel größer sogar.
0: Ja, aber der ist direkt am See.
1: Naja,
0: darüber am so, Steg.
1: Ja, aber See hast du nicht gesehen.
0: Nee, aber da waren ganz viele Vögel.
1: Ja. Ja, die Vögel hat man gehört.
0: Ja.
1: Ja.
0: Ja, die Klapperstorche sind inzwischen wieder ruhig hier.
1: Ja. Aber es war schon ein hässlicher Parkplatz, muss man sagen.
0: Der Parkplatz war nicht schön.
1: Ja. Ja. Strom hätte es aber gegeben. Strom hätte es gegeben. Aber, apropos Strom.
0: Für 50 Cent.
1: Für 50 Cent, ja.
0: Nehmen hier alle nur 50 Cent Stücke.
1: Ja. Zum Thema Strom. Und da haben wir jetzt nämlich Glück gehabt. Wir sind dann hier auf dieses Rondell, Wohnmobil-Stellplatz-Ding gefahren, haben erstmal Wasser gefasst für, was waren das, für auch 50 Cent? Nee, für einen Euro.
0: Das ist für einen Euro, aber es lief ja dann auch über.
1: Ja, für einen Euro konnte man 100 Liter fassen, glaube ich. So war es, ne?
0: Mhm.
1: Ja, du hast es gefilmt, ne? Das können wir nachher auch nochmal irgendwann online stellen. Lief dann über, ja, wir hatten zu viel.
0: Ich habe es aus dem Schlafzimmer rausgefilmt.
1: Ja, stimmt. Und danach habe ich dich gefragt, sag mal irgendeine Nummer, wo wollen wir hin? Hast du 27 gesagt?
0: Mhm.
1: Und aber bei der 27 hätten wir die Blumenrabatte auf der falschen Seite gehabt, deswegen haben wir die 28 genommen. Ja.
0: Weil das so im Nachhinein gar nicht so schlecht gewesen wäre, weil das wäre die Sonnenseite heute Abend gewesen.
1: Ja, aber morgen früh haben wir dann dafür...
0: Stimmt, manchmal könnt in der Sonne frühstücken.
1: Ja. Können wir machen.
0: Rückwärts, alte Frühstücker.
1: Rückwärts eingeparkt und dann zu diesem Elektranten gelaufen.
0: Zu diesem was?
1: Elektranten.
0: Heißt das wirklich so?
1: Bei der Bahn heißt das so.
0: Elektrant.
1: Elektrant. Oder Ladesäule oder wie hättest du es genannt?
0: Stromanschluss.
1: Stromanschluss. Also hier steht ein Stromanschluss, ein Elektrant. Ja, da kann man dann das Wohnmobil anschließen und der hat auch einen Münzeinwurf, einen Münzschlitz. 50 Cent reinwerfen und dann kriegt man 100 Kilowattstunde, glaube ich.
0: 50 Cent, 100 Kilowattstunden. Und da waren nur 1000 drauf.
1: So, und dann konnte man durchschalten. Es sind, glaube ich, 6 Anschlüsse und ein Knopf, mit dem man durchschalten kann, welchen man gerne bemünzen möchte. Und ich habe einfach mal den ganz linken genommen und da war ja, da steht auch da, wie viel Kilowattstunden noch übrig sind. Ne, wenn ich da was reinwerfe, dann steht ja dann die Anzahl da, an wie viel Kilowattstunden wir haben. Ne, und dann habe ich mal durchgeschaltet und dann war am Steckplatz 2 stand schon 200 Kilowattstunden drauf. Und dann dachte ich, ja cool, dann nehmen wir doch den. Habe ich angesteckt und dann probiert, ob Strom kommt. Jawohl, kam, ohne dass ich was reingeworfen habe. Dann habe ich aber nochmal durchgeschalten und dann war bei Steckplatz 4 waren 1000 Kilowattstunden drauf. Einfach so. Ich weiß nicht, ob der Vormieter dann da, was, wie viel Geld hat er denn da
0: das macht ja, also das macht nur dann Sinn, wenn einer nur einen 5-Euro-Schein hatte.
1: Ja.
0: Ne? Aber man kann hier ja nur 50-Cent-Stücke reinwerfen.
1: Aber vielleicht kriegt man auch 1000 für 50 Cent, ich weiß gar nicht mehr. Man kann auf jeden Fall nur 50 Cent reinschmeißen.
0: Ach so, du. Okay, wie viel haben wir denn jetzt noch?
1: Muss ich nachher mal gucken.
0: Ja, würde mich mal interessieren.
1: Ja, aber 1000, weißt du, das ist ja ein halbes Jahresumsatz von einem, oder?
0: Ach so, stimmt.
1: 1000 Kilowattstunden.
0: Okay. Ja.
1: Das ist ja heftig. So viel, also. Das ist ja sehr, sehr viel. So, was haben wir hier? Carmen schreibt. Herzchen, Smiley. Jawohl.
0: Ah, Herzchen, Smiley.
1: Herzchen, Smiley. So, ich bin auch kein erfahrener Camper, schreibt Dominik. Ich glaube an euch. Einwandfrei. Ich komme jetzt jeden Montag dann für euch. Ja, alles klar. Das kannst du machen. Nächsten Montag dann wieder aus dem Studio. Und dann hören wir uns wieder beide. Gott sei Dank. Ja, also Strom haben wir angeschlossen. Wasser haben wir gefasst. Und dann ging es hier ans Equipment aufbauen. Während ich draußen dieses Vordach aufgebaut habe und Stühle rausgestellt habe und was auch immer.
0: Die Markise.
1: Die Markise.
0: Ja, witzig. Durch das, dass es die Füße hat, fühlt sich es an wie Vordach.
1: Ja.
0: Aber eigentlich ist es ja auch bloß eine Markise.
1: Ja, das stimmt. So. Gut. Habt ihr noch Fragen bis hierher? Dann 07344 177 8801. Gerne eine WhatsApp hierher schicken. Eure Camper-Erfahrung ist hier gerne gesehen, gerne gelesen.
0: Gerne gehört.
1: Gerne gehört. Anrufen könnt ihr dieses Mal nicht. Damit merkt man aber auch, oder? Es fehlt irgendwas. Schon irgendwie.
0: Meinst?
1: Ja.
0: Ja gut, also es fehlt irgendwie relativ viel.
1: Ja.
0: Ja. Dafür haben wir aber auch ziemlich viel mehr.
1: Ja.
0: Also ich meine, ich kann hier im Nachbarn dabei zugucken, wie er in seiner Anti-Insekten Zitronella-Kerze da rumzündelt. Ich habe hier Ausblick auf irgendeinen anderen Camper. Schlafen die schon oder sind die unterwegs?
1: Ja, das weiß ich nicht. Licht ist aus, ne?
0: Ja, es sieht irgendwie sehr, sehr dunkel aus. Die haben aber noch nicht zuzogen.
1: Nee, das stimmt.
0: Weil man macht ja die Camper dicht.
1: Aber vielleicht machen die noch einen Abendspaziergang.
0: Bist du eigentlich ein Licht- oder ein Dunkelschläfer?
1: Ja, schon dunkel.
0: Oh nein. Ich schlaf Licht. Wir haben ja jeder sein eigenes Fenster.
1: Ja.
0: Und die sind so nah am Bett dran, also man schläft eigentlich, man kann eigentlich mit dem Kopf nach draußen schlafen. Die sind direkt auf Matratzenhöhe und dementsprechend kannst du mir das auch gar nicht zumachen. Nee. Kannst du mir höchstens das Fenster auf die Nase zuschlagen. So.
1: Ja, aber ich habe meins schon abgedunkelt.
0: Was?
1: Hier sind die Geräusche, ey. Das hört sich ja witzig an. Bin gespannt, wie die erste Nacht sein wird.
0: Was für Geräusche?
1: Die hörst du gar nicht. Okay, ich habe keine Kopfhörer auf, ich höre von draußen Geräusche.
0: Ich habe gerade nur irgendwas Tröte gehört.
1: Ja, war und
0: ach so, ja, das hätte ich jetzt als Schneuzen interpretiert.
1: Ja.
0: Weißt du, was hier auffehlt?
1: Marc sagt, mach doch mal ein Foto von eurem Platz. Das machen wir morgen, jawohl.
0: Ja. Hier fehlt auch die Anzeige, wie lange wir schon quatscht haben.
1: Ah, stimmt, ja.
0: Das ist ganz komisch, wenn das so gar nirgends auftaucht. Weiß nicht, warum es die hier nicht gibt.
1: Ja, wie lange quatschen wir schon? Sagt uns das mal bitte. 0734 177 8801. Würde uns mal interessieren. So, sollt ihr live gehen, informiert uns bitte vorher. Ja, wir sagen es dann live.
0: Ja, und dann? Dann kommt wieder, nee, da kann ich nicht. Nee, da bin ich beim Arzt.
1: Ja, wenn wir live gehen sollten, dann wird es eh danach...
0: Das wird doch aber eh angezeigt.
1: Hochgeladen. Ja, es wird
0: brauchen
1: angezeigt.
0: Wir doch gar nicht informieren.
1: So. Wir laden es dann nachher dann sowieso hoch.
0: Ja, ja. Ja. Das macht Instagram dann schon automatisch.
1: Ja.
0: Euch informieren.
1: Carstreaming wird es heute nicht geben. Dafür sind wir heute zu beschäftigt. Hui, ich muss ja danach noch abwaschen und alles. Während du abbaust.
0: Ja.
1: Ja, und noch ein bisschen schneiden sollte ja auch noch was. Und die Sendung für morgen müssen wir auch noch vorbereiten, ne? Wie machen wir das?
0: Das will ich heute nicht machen.
1: Machen wir das morgen Vormittag oder?
0: Keine Ahnung.
1: Da, wo wir danach wandern gehen wollen? Ja, wird alles sehr spannend.
0: Was hast du immer mit diesem Wandern?
1: Ja, wir müssen ja auch ein bisschen die Gegend erkunden. Es muss ja Content geben.
0: Ja, aber doch nicht mit Wandern.
1: Ja, okay.
0: Das war von vornherein...
1: Spazieren, wir wollen spazieren.
0: Nein.
1: Nein, wollen wir nicht.
0: Wir wollen nicht laufen.
1: Wir wollen, ach, schon, doch, wir wollen schon ein bisschen laufen.
0: Ja, du. Kannst ja irgendwo hinlaufen.
1: Ja. Stimmt. Wir können uns auch trennen.
0: Ja.
1: Eben.
0: Geht doch.
1: Geht doch. Jetzt wissen wir Bescheid. Nee, dann machen wir doch jetzt gerne Musik. Wir haben bestimmt schon 20 Minuten, 30 Minuten geredet. Wie heißt denn der Kanal, dass ich dem folgen kann? Ja, der heißt pudding.mit.ohren auf Instagram. Stell dich nicht so an.
0: Ja, findet man schon, würde ich sagen.
1: Findet man.
0: Tja. Also, Musik hast du gesagt.
1: Musik habe ich gesagt. Ihr könnt hier gerne noch schreiben. 07344 177 8801. Wir sind Pudding mit Ohren. Abschweifen im Wohnmobil jetzt für 4 Tage noch. Bis Freitag. Schön, dass ihr da seid. Kommt schon was?
0: Was?
1: Kommt schon Musik?
0: Nö.
1: Nee, okay. Muss ich noch? Dann
0: soll Nö, ich noch eigentlich nicht. Also, hätte ich nicht unterbrochen. Ich war gerade im Klicker, aber ich wollte dich jetzt nicht mit Musik unterbrechen.
1: Ja, dann kommt jetzt Musik.

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1: Und da sind wir wieder in unserem Camper. Wir haben jetzt mittlerweile die Tür zu. Achso.
2: Ja, weiß auch nicht. Haben wir sie zugemacht?
1: Weiß ich nicht. Machen wir. So. Jetzt haben wir sie zugemacht.
2: Genau, ein paar Socken anziehen.
1: Ja, ah, da liegt der Hase. Das Öhrchen läuft hier barfuß im Camper. Macht nichts. So, bin mal gespannt, ob einer von euch schnarcht, das wurde hier uns geschrieben, da bin ich auch gespannt. Bist du eine Schnarcherin?
2: Selten.
1: Ich höre dich gar nicht.
2: Selten.
1: Du hast gar kein Mikro an.
2: Stimmt.
1: Jetzt ist es an.
3: Selten.
1: Selten. Sehr schön. Ja, wir sind ja gerade in einem riesen Wohnwagenstudio, im Wohnmobilstudio. Öhrchen ist gerade im Schlafzimmer.
3: Hast du mir Wurst in deinem Bett verloren?
1: Nein. Habe ich heute Nacht was zu essen, das war super.
3: An die Füße.
1: Ja. Mhm. Wie sind deine Eindrücke bisher?
3: Von dir oder vom Wohnmobil?
1: Ja, von dem Wohnmobil, so insgesamt so.
3: Ja, kann mich nicht beschweren. Oder? Also
1: sollst du ja auch nicht.
3: Wir haben jetzt ja auch noch nicht geschlafen.
1: Ja, richtig.
3: Das gehört ja schon stark zum Eindruck dazu.
1: Ja.
3: Aber nee, also bisher bin ich zufrieden. Du?
1: Ja, ich bin auch zufrieden. Ich bin auch positiv überrascht.
3: Da hat uns Camper to Travel doch ganz was Ordentliches hier zur Verfügung gestellt.
1: Genau, wir haben uns aber ein großes Ding ausgesucht. Aber wir wollten auf jeden Fall keinen Alkoven. Alkoven, sagt euch das was? Die Geräusche, die ihr gerade hört, sind übrigens Anziehen von Socken.
3: Entschuldigung.
1: Wir wollten keinen Alkoven. Warum wollte man keinen Alkoven? Ich fand das, glaube ich, hässlich.
3: Ach so, ja, das ist natürlich ein absolut guter Grund.
1: Ja, weil guck, da drüben steht einer mit Alkohol. Guck mal, wie blöd das aussieht, wenn man da oben noch so eine Wulst über dem Führerstand hat.
3: Ja gut, aber wenn du halt nur da oben das Bett hast und hinter nichts, dann hast du natürlich mehr Platz.
1: Mhm. Da müssen wir mal reingehen.
3: Warum?
1: Wir klopfen da mal morgen früh und fragen, ob sie uns das mal kurz zeigen
3: können. Aber unsere hat ja eigentlich auch hier bis da vor. Ja gut, das ist nicht ganz so hoch, ja.
1: Wir haben nicht so eine Wulst, nee. Aber cooles Design. Jetzt haben wir auch ein bisschen mehr so Ambientebeleuchtung angemacht, damit sie ein bisschen gemütlicher aussieht.
3: Ich finde es ja ein bisschen schade, dass die immer so beige sind.
1: Ja, was hättest du denn gern für eine Farbe?
3: Ja, keine Ahnung. Farbe. Das ist ja keine Farbe.
1: Mhm. Also ich muss gar keine Farbe haben, aber okay, beige ist...
3: Du bist ja auch selber so ein bisschen beige, aber... Mhm. Ja, die sind natürlich immer sehr... neutral gehalten, beige, grau, ne? Aber es ist zumindest hier jetzt kein so ein, gibt ja gerade bei Wohnmobile auch relativ alte, die da unterwegs sind. Hm? Wenn du die dann siehst, wo dann der damalige Trend einbaut wurde, ja, das ist dann, wobei es hat ja dann schon wieder Retro-Schaum, ne?
1: Hm, weiß ich nicht.
3: Am besten nur mit so Häkelgardine oder so.
1: Mhm.
3: Und die zum Verdunkler dann mit Blümchenmuster.
1: Ja.
3: Das haben wir hier auf jeden Fall nicht. Hier sind, hier ist alles sehr neutral, farbtechnisch.
1: Ja.
3: Und auch keine großartigen Muster, dementsprechend tut es keinem weh.
1: Und ich bin noch, ich muss noch überlegen, ich hatte ja bei meinen letzten Touren so einen Kastenwagen oder war hinten immer eine Tür. Also zwei Flügeltüren, also zum Ein- und Ausladen. Und da war ja dann auch das Bett. Und das haben wir jetzt hier gar nicht. Wir haben jetzt hinten einfach nur eine Wand, wo man nicht rauskommt.
3: Ja, du musst jetzt nach vorne rausflüchten.
1: Ja. Und wir schlafen quasi auf der Heckgarage.
3: Ja.
1: Mit ein bisschen Treppe. Da bin ich auch noch gespannt. Lassen wir denn eigentlich die Treppenbeleuchtung an heute Nacht oder wie ist das?
3: Ja, weiß nicht, du wolltest ja dunkel schlafen.
1: Oh, jetzt brummt's aber. Wo kommt das jetzt her?
3: Ja, sag ich doch, da kommt immer wieder so ein Brummen.
1: Ja. Es ist wieder weg.
3: Ja. Hm. Weiß aber auch nicht, ob das nach außen geht oder ob das bloß intern ist.
1: Krass, also was für witzige Geräusche sind. Aber klar, wir sind ja mobil.
3: Ja, da ist natürlich wesentlich mehr Störfaktor als in so einem abgesicherten Studio, das einmal eingestellt wird und gut ist.
1: Ja.
3: Da sind wir immer der einzige Störfaktor.
1: Ja, aber hallo. Aber ich finde es trotzdem immer noch faszinierend, dass wir hier mit so einem kleinen Mischpult, Laptop und irgendwelchen keine Ahnung, wo wird denn das Signal eigentlich raus? Wo geht denn das? Wo ist denn der Dings? Der Cube? Oder wo geht's denn eigentlich
3: der
1: hin?
3: Der was?
1: Der, wo ist denn das Internet?
3: Da ist das Internet, das rote.
1: Das ist der kleine Kasten da.
3: Mhm.
1: Ach, ist ja verrückt.
3: Also das, nee, also da ist ein Netz drin. Nee, stimmt gar nicht. Im anderen, wo hast du denn das hin?
1: Hier liegt noch das iPad.
3: Ach so, ja. Das gibt uns einen Hotspot und der Rest regelt hier.
1: Das iPad gibt uns einen Hotspot?
3: Ja.
1: Wir senden über ein iPad?
3: Ja.
1: Es ist ja verrückt. Das ist doch krass.
3: Schon?
1: Na gut. Aber scheint ja zu funktionieren.
3: Ja, ist schon übel, wenn du überlegst, dass irgendwie vor ein paar Jahrzehnten musstest du nur alles an irgendwelche Leitungen anschließen.
1: Mhm.
3: Ja.
1: Verrückt.
3: Wer hat dir uns Starlink anboten?
1: Ach so.
3: Julius, glaub ich.
1: Julius, ja, mach das mit Starlink.
3: Nee. Das brauchen wir hier gar nicht.
1: Nein.
3: Wir sind hier, da reicht so eine olle Handykarte hier.
1: Ja, verrückt, ey. Gut, dass wir auch hier Netz haben. Das müssen wir bei den anderen Stellplätzen natürlich dann auch erstmal mal verifizieren. Ach nee, müssen wir gar nicht, wir senden ja nicht mehr.
3: Ja, also wir brauchen ja zwischendrin trotzdem nur ein Netz zum Hochladen und sowas, aber da sind wir etwas flexibler.
1: Ja, ganz
3: genau. Da brauchen wir nicht dauerhaft 3 Stunden am Stück verfügbares, gutes Netz.
1: Ja.
3: Man kann jetzt natürlich auch sein, dass die Nebedren hier alle kein Netz mehr haben, weil wir alles abgreifen.
1: Mhm.
3: Man weiß es nicht.
1: Aber
3: so genau.
1: Die haben ja dafür Satellitenschüsseln, also.
3: Ja, die können dafür Fernseh gucken.
1: Ja, das brauchen wir nicht.
3: Ah ja, stimmt, wir haben einen Fernseher. Also sollen wir nochmal gucken?
1: Ja, guck doch mal.
3: Womöglich findet man hier nur was, das weiß man nicht so ganz genau, gell?
1: Jetzt läuft
3: es erst. Es kann einfach sein, dass da doch nur irgendwas in irgendeiner Klappe ist.
1: Den Gang nach hinten komplett durch. Ja, also an der Duschwand würde ich es mal nicht vermuten.
3: Nee, eben. Also da würde ich es nicht vermuten, da ist nichts.
1: An der Toilettenwand ist auch nichts, okay. Jetzt macht es dann noch einen Schrank auf.
3: Da sind meine Schuhe und meine Jacke.
1: Ja.
3: Die hole ich schon mal raus für nachher. Es wird jetzt gerade kühl draußen.
1: Also die einzige Wand, an der ich es mir vorstellen könnte, ist die über der Küchenzeile. Und da hatte ich es eigentlich auch mal vermutet, dass es da ist.
3: Da, wo ja, jetzt, aber da ist ja nichts.
1: Da ist gar nichts, ne?
3: Nee.
1: Auch nichts irgendwie zum Rausziehen, Runterdrücken, nix.
3: Nee. Vielleicht ist der Fernseher im anderen Schlafzimmer.
1: Mhm.
3: Und oder es ist halt doch einfach vorne. Hier.
1: Der hier, das Radio.
3: Das
1: Radio.
3: Multi-Navigationssystem-Gedöns.
1: Ja.
3: Ist das hier eigentlich?
1: Oder wenn wir das Bett da oben runterlassen, vielleicht dann.
3: Nee. Ach nee, hast du schon was rein versorgt. Ja, das meine ich ja, das oben in diesem Schlafzimmerbett.
1: Ja.
3: Aber ich glaube, es hat einfach keinen.
1: Ja, braucht man heutzutage.
3: Nee, also wir brauchen ja auch definitiv keinen.
1: Nee.
3: Ihr habt Peter dabei, das reicht.
1: Ja, wir schweifen jetzt sowieso eh immer ab. Egal, was passiert. Go oder No-Go beim Wohnmobil. Wohnmobil fahren klingt erstmal nach Freiheit, einsteigen, losfahren.
3: Echt jetzt?
1: Und dort bleiben, wo es einem gefällt. Und tatsächlich ist genau das einer der schönsten Aspekte daran. Aber wer schon ein paar Nächte im Wohnmobil verbracht hat, weiß auch, es gibt Dinge, die manchen das Leben unterwegs einfach schöner und andere, bei denen man sich fragt, warum man sich das eigentlich antut. Deshalb gibt es jetzt die Pudding mit Ohren Goes und No-Goes beim Wohnmobil.
3: Mhm.
1: Was ist denn du da eigentlich?
3: Gummibärchen.
1: Sind die von Susanne?
3: Mhm, ja.
1: Kommen die aus der Kartoffelkiste?
3: Ja.
1: Sehr schön. Ja, Go Nummer 1, ein guter Stellplatz. Da bin ich mal gespannt, was hier steht und wie wir unseren Stellplatz diesbezüglich ranken würden.
3: Wieso? Ich habe gedacht, das sind Tipps von uns.
1: Ja, aber die wissen...
3: Hast du ja gerade gesagt.
1: Ja, genau. Trotzdem können wir den ja ranken nach unseren Tipps.
3: Ach so.
1: Ob wir die überhaupt beherzigen oder nicht.
3: Ich kann das überhaupt nicht beurteilen. Das ist der erste Wohnmobilstellplatz in meinem Leben, auf dem ich stehe.
1: Oh, wie süß. Also ein schöner Stellplatz ist Gold wert. Das kann man ja schon mal... Ne? Das ist ja richtig.
3: Mhm.
1: Idealerweise ruhig, sauber und mit ein bisschen Platz drumherum. Also ruhig.
3: Ruhig, sauber, ja.
1: Wie, also sauber ist es, ja.
3: Und Platz drumherum, also er ist mitten in der Stadt, von daher.
1: Nee, aber Platz um Wohnmobil drumherum. Also nicht, dass wir hier irgendwie eingefecht sind zwischen 3 anderen Wohnmobilen.
3: Ja, aber also wenn die mit Platz drumherum könnte ja jetzt auch heißen, dass es landschaftlich nur ein bisschen Platz hat.
1: Ja.
3: Also Kinder würdest du jetzt hier nicht unbedingt spielen lassen.
1: Nee. Nee. Und ruhig, wie findest du das? Ist einigermaßen ruhig, oder? Da drüben sind da irgendwelche Anwohner, die in ihrem Garten ein bisschen Party machen?
3: Naja, also Party ist ja aber auch maßlos übertrieben. Das ist nur einfach das einzige Geräusch, das du in dieser Kurstadt hier hörst.
1: Stimmt, wir sind in der Kurstadt. Richtig. Richtig, also ein bisschen Platz rum, wenn morgens die Sonne durchs Fenster scheint und man nicht direkt auf dem Parkplatz eines Supermarktes oder auf die Rückwand eines anderen Wohnmobils schaut, beginnt der Tag schon mal deutlich entspannter. Also müssen wir bis morgen warten und dann gucken wir mal aus dem Fenster, ob wir auf den Supermarkt gucken.
3: Also das kann ich dir jetzt schon sagen, dass wir das nicht tun.
1: Okay.
3: Weil wenn da heute noch keiner war, dann ist da morgen höchstwahrscheinlich auch noch keiner.
1: Wenn du das erste Mal überhaupt hier auf so einem Stellplatz bist, wie willst du denn das wissen, ob das jetzt morgen nicht anders ist?
3: Achso, kann das auf Stellplätze so schnell passieren?
1: Wer weiß. Ja. Mhm. Du schläfst abends auf dem Sportplatz ein und wachst morgens neben der Kirche auf.
3: Dann hast du aber die Handbremse vergessen.
1: Das könnte sein. Das könnte sein. Boff. So, und manchmal ist der perfekte
3: Stellplatz. Okay, Boffs sind wieder dabei.
1: Boffs! Und manchmal ist der perfekte Stellplatz eben nicht der mit dem schönsten Prospekt, sondern der kleine Platz irgendwo am Wasser, am Waldrand oder mitten in der Landschaft. Ja, und jetzt kommst du wieder, genau. Wir waren ja vorhin in einer mit dem Wald und.
3: Ja. Ich will auf jeden Fall auch noch auf einen kleinen, schönen.
1: Auf dem Schnuckel liegen.
3: Ja.
1: Ja. So. Nummer zwei, gutes Essen an Bord. Und da muss ich jetzt schon mal sagen.
3: Geht so.
1: Nee, also ich fand das schon mal gut. Ich wurde jetzt schon zweimal verköstigt. Einmal mit Rührei und einmal mit einer. Mit einem,
3: stimmt, du musst zweimal abspülen.
1: Mit einem geschmierten Brötchen.
3: Ja, aber das war ja eher mittelmäßig.
1: Das war super hier.
3: Nur also weil man, für deine Verhältnisse eher mittelmäßig.
1: Nur weil man mit dem Wohnmobil unterwegs ist, muss man sich nicht ausschließlich aus Dosenravioli ernähren.
3: Haben wir aber auch dabei, haben dank
1: wir,
3: Susanne.
1: Haben wir trotzdem einer dabei. Ein vernünftiger Kühlschrank, den haben wir. Ein bisschen Ausstattung und vielleicht ein kleiner Grill. Den haben wir nicht.
3: Ja, das bereue ich ein bisschen, weil ich habe ja einen Grill daheim, ja. So einen Campinggrill. Weiß nicht, warum ich den nicht einpackt habe. Da haben wir nie drüber gesprochen.
1: Genau. Machen kulinarisch schon einiges möglich und ganz ehrlich, ein einfaches Abendessen draußen vor dem Wohnmobil schmeckt oft besser als das Drei-Gänge-Menü zu Hause. Das stimmt. Ne? Manchmal ist weniger mehr. Mhm. Nummer drei ist Strom und eine gute Energieplanung.
3: Haben wir nicht.
1: Die Energieplanung haben wir nicht.
3: Aber Strom.
1: Strom haben wir. Achso, ich wollte ja gucken, wie viel.
3: Ja.
1: Wie viele Kilowattstunden wir noch haben.
3: Kann schon mal gucken gehen.
1: Ja, man lernt unterwegs ziemlich schnell, dass Strom eine erstaunlich wertvolle Ressource sein kann. Wer hätte gedacht? Wer morgens Kaffee möchte, abends noch ein bisschen Licht braucht und vielleicht...
3: Wir brauchen keinen Strom für Kaffee.
1: Nein, ein bisschen Licht braucht und vielleicht auch mal elektrische Geräte benutzen möchte, sollte wissen, was seine Batterie so hergibt. Noch besser Solar auf dem Dach und eine vernünftige Bordbatterie. Wir haben kein Solar auf dem Dach, ne?
3: Nee. Ich glaube nicht. Nee. Also ich war noch nicht oben.
1: Und ob die Batterie vernünftig ist, also es gibt eine Starterbatterie, es gibt eine Bordnetzbatterie. Wir haben ja jetzt gerade Landstrom, sogenannten. Von dem her, alles ist alles gut, ist alles in Ordnung. Ja. Aber, denn nichts ist ernüchternder, als morgens festzustellen, dass der Kaffeevollautomat...
3: Was? Der Kaffeevollautomat?
1: ...gegenüber der Batterie gewonnen hat. Ne, warte mal, der Kaffeevollautomat gewonnen hat, aber die Batterie verloren hat. Mhm. Ja, Kaffeevollautomat. Haben wir aber nicht.
3: Nee, ich hab Kaffeekanne dabei zum Kaffee machen.
1: Okay, brauche ich nicht?
3: Ich schon.
1: Gut. Aber ich mag es, wenn es früh morgens nach Kaffee riecht.
3: Das ist ja gut. Ich kann ja schon mal das Päckchen aufmachen.
1: Schön. Schön Kaffeegeruch, einwandfrei. Nummer 4, Flexibilität. Das ist für mich einer der größten Vorteile überhaupt. Aber ich stehe ja gerne frei. Also ich stand in meinen letzten Urlauben, Camperurlauben immer frei.
3: Also nicht auf solche Plätze.
1: Nicht auf solchen Plätzen, immer autark. Da hatte ich aber auch keinen Mischpult dabei und den ganzen Kram.
3: Ja, das ist halt, ne? Wenn du so stromabhängig bist da halt nicht einfach mal irgendwie zwischendrin mal kurz den Wassertank füllst und dann geht's dann wieder.
1: Ja.
3: Natürlich schon.
1: Ja. Man muss nicht jeden Tag minutiös durchplanen. Wenn es an einem Ort schön ist, bleibt man eben noch eine Weile. Wenn das Wetter schlecht wird, fährt man weiter. Aber hä? Wenn das Wetter schlecht wird, meinst du, das ist dann woanders dann schön auf einmal plötzlich? Da muss man weit fahren. Diese Freiheit, morgens aufzustehen und sagen zu können, heute fahren wir einfach mal dorthin, gehört für mich ganz klar zu den großen Go's. Und die Nummer 5 der Go's, Rücksicht und ein bisschen Abenteuerlust, weil Wohnmobil fahren bedeutet auch, unterwegs zu sein und Dazu gehört, andere Menschen, Natur und Stellplätze respektvoll zu behandeln.
3: Mhm.
1: Ja, so viel haben wir jetzt hier nicht gesehen bisher. Aber die, die wir gesehen haben, die konnten, denen konnten wir schon zunicken und Hallo sagen. Ja. Hier neben uns sind ein paar Schweizer. Die haben schon gefragt, was wir hier machen, was das hier ist.
3: Ja.
1: Weil die Fahnder da gesehen hat, wir haben ja auch so ein Beachflag draußen mit Sunway drauf und dann habe ich gesagt, ja, wir sind ja eigentlich ein Radiosender und wir machen eine Radiotour und so. Oh, okay, alles klar.
3: Naja, kommt öfter vor.
1: Kommt öfter vor, ja, genau. Nicht jeder schöne Ort muss zum persönlichen Campingplatz werden. Müll wieder mitnehmen, keine unnötigen Lärm machen und sich an Regeln halten, eigentlich selbstverständlich. Unsere Regel war nicht hier bezahlen.
3: Ja, ich habe aber hier auch noch keinen Mülleimer gesehen.
1: Da hinten steht einer.
3: Ist das ein Mülleimer?
1: Da ist ein Mülleimer.
3: Ja gut, aber der gibt ja nichts her für den ganzen Platz.
1: Ja,
3: das ist ja eher so ein Fußgänger, ich warf mein Taschentuch rein, Mülleimer.
1: Hättest du jetzt so gedacht, dass wie auf so einer Autobahnraststätte so ein riesen Container da steht, ne? Mit so einem Lappen, den man dann so hoch...
3: Nee, aber halt ein bisschen mehr Volumen als so ein Spaziergänger.
1: Naja, vielleicht wird der hier auch täglich geleert oder vielleicht geht er nach oben.
3: Aber der hat ja schon mal von der Größe her, kannst du ja jetzt nicht deinen Tagesmüll hier entsorgen.
1: Nee, das stimmt. Sollte man
3: vielleicht. Also der hat nur so einen Schlitz vorne dran. Man kann, also so mit Pizzakarton wird schon eng.
1: Ja, stimmt. So, und gleichzeitig darf man ruhig ein bisschen neugierig sein, mal eine kleine Straße nehmen, einen Ort besuchen, an dem man sonst niemals gelandet wäre oder einfach irgendwo stehen und den Sonnenuntergang anschauen.
3: Hm, den haben wir heute verpasst.
1: Wer saß auf der Schattenseite?
3: Ja, aber es hat auch nichts gebracht. Auf der anderen Seite hat man auch nichts gesehen.
1: Ja.
3: Bin extra rübergelaufen.
1: Ah ja. Extra komplett ums komplette
3: Wohnmobil. Ich bin ums ganze Wohnmobil rumgelaufen.
1: Ah, Wahnsinn.
3: Um einfach mal zu gucken, ob man von der anderen Seite vielleicht den Sonnenuntergang sieht. Aber der Horizont war hier verdeckt.
1: Na ah, okay.
3: Das hätten wir bestimmt vom Federseesteg aus gesehen.
1: Vom Federseesteg hätten wir das gesehen, ja. Der ist da drüben, da können wir noch hinlaufen. Aber jetzt ist es schon dunkel.
3: Die Sonne ist Untergang.
1: Ach so.
3: Bloß zur Info.
1: Und du meinst auch, selbst wenn wir noch ganz rauslaufen würden, würden wir sie nicht mehr...
3: Nee, der geht in die andere Richtung.
1: Ah, okay. Der geht in die andere... Wo geht denn die Sonne unter? Zeig mal in die Richtung.
3: Hm?
1: Zeig mal in die Richtung, wo die Sonne...
3: Sonnenuntergang war da.
1: Okay. Und der Steg geht nach da.
3: Mhm.
1: Okay. Ja. Wie spät ist es denn? Oh ja. Kurz nach halb.
3: Oh ja.
1: Oh ja. Soll ich noch weitermachen oder willst du noch ein Lied machen? Du, jetzt sind wir gerade beim Sprechen, ne? Du nickst.
3: Bist ja wahrscheinlich eh nicht aufzuhalten. Du hast irgendwie nur mehr Text anscheinend.
1: Ja, ich hatte jetzt 5 Goes und jetzt kommen 5 No-Goes.
3: Ja, eben.
1: Wir können es auch spannend machen.
3: Oh, ja.
1: Nee, aber jetzt sind wir gerade.
3: Ich dachte, die No-Go war jetzt schon hier sauber halten und so.
1: Nee, das war ein Go. Go ist sauber halten. No-Go wäre dreckig machen.
3: Okay.
1: Ja, da trinkst du aus deiner.
3: Die Nachbarn sind ins Bett.
1: Ah.
3: Ohne Zähne putzen.
1: Sag mal. Wer weiß.
3: Mhm.
1: Ja, also No-Gos haben wir auch. Die 5 Pudding-Go-No-Gos. Diese Geräusche immer zwischendrin. Verrückt. Fantastisch. Also, Markise raus, Tisch raus, Stühle raus, Fahrrad daneben, Wäscheständer aufbauen und am besten noch ein Gartenzwerg vor der Tür. Kann man machen, aber nicht überall, Öhrchen. Ja, da guckst du mich an mit deinen Ohraugen. Hörchen Augen. Gerade auf kleinen Stellplätzen sollte man sich bewusst machen, dass man dort nicht automatisch seinen eigenen Strebergarten gepachtet hat.
3: Ein Schreber.
1: Ein bisschen Rücksicht auf die anderen gehört einfach dazu.
3: Deswegen darf ich kein Gartenzwerg rausstellen und die Markise nicht ausfahren.
1: Genau.
3: Ich dachte, die Markise gehört nur zum Wohnmobil.
1: Ja, okay, dann darfst du die noch raus.
3: Okay, aber der Wäscheständer nicht.
1: Der Wäscheständer wird schon kritisch.
3: Okay.
1: Ja. Mhm. Nummer 2, Müll und Abwasser irgendwo entsorgen.
3: Hä?
1: Das macht man nicht. Das sollte eigentlich überhaupt gar keine Diskussion sein. Müll gehört in die dafür vorgesehenen Behälter und Grauwasser bzw. andere Abwässer gehören dorthin, wo sie ordnungsgemäß entsorgt werden können. Da hinten ist so ein Grauwasser.
3: Absauggedöns.
1: Grauwasserablasser.
3: Ja.
1: Toilettenentsorgung, weiß ich, habe ich hier noch nicht gesehen. Müsste aber eigentlich auch da sein. Da ist so eine Säule. Wie könnte man die nennen? Hydrant.
3: wohl eher nicht. Übrigens, der Platz hier hat theoretisch WLAN, hast du gemeint, gell? Es wird gerade repariert, steht da.
1: Ah!
3: Unser WLAN wird gerade repariert.
1: Wir bitten um Entschuldigung.
3: Ja.
1: Wegen Reparatur an einem WLAN-Mast. Verzögert sich die Sendung. Na, verstehe. Okay. Wird schon keiner sehen, ist übrigens keine akzeptable Entsorgungsstrategie.
3: Wow.
1: No-Go Nummer 3, ohne Plan für Wasser und Strom losfahren. Na, obwohl, wir hatten schon ein bisschen Plan.
3: Nee, ja, mir wusstet ja, dass wir nicht allzu weit heute unterwegs sind.
1: Ja.
3: Ne. Also, es wäre jetzt auch was anderes gewesen, wenn wir gewusst hätten, dass wir jetzt die nächsten 3 Tage in der Pampa sind. Dann hätten wir schon auch mehr aufgeladen.
1: Ja, wer mehrere Tage, also Freiheit hin und her, ein bisschen Vorbereitung darf sein, nämlich wer mehrere Tage autark stehen möchte, möchte man eigentlich nicht,
3: genau,
1: sollte vorher wissen, wie viel Frischwasser vorhanden ist und wie lange die Energieversorgung reicht. Denn spätestens, wenn der Kühlschrank nicht mehr kühlt und die Wasserpumpe nur noch müde vor sich her röchelt, wird aus der Freiheit plötzlich ziemlich schnell Organisation. Ja, aber gut, wir sind ja nicht von gestern, wir wissen uns ja zu helfen.
3: Ja, zur Not gibt es ja auch Hotels.
1: Ja. Oder irgendwelche Schwimmbäder, wo man mal die Dusche benutzen kann oder sonst was. Raststätten, wo man pullern kann.
3: Jetzt hast du gedacht, in der Raststätte duschen.
1: Ja, das geht auch besser.
3: Ja, aber.
1: Da könnte man sogar Wäsche waschen bei manchen. No-Go Nummer 4, mit dem Wohnmobil überall hinfahren wollen, also überall, ein Wohnmobil ist nämlich kein Kleinwagen, das merkt man spätestens dann, wenn die Straße plötzlich schmaler wird, die Bäume näher kommen und man sich fragt, war das hier wirklich die richtige Abzweigung? Ich bin, ich musste mich wirklich erstmal ein bisschen einfuchsen in die Abmaße von dem Fahrzeug und wir haben hier hinten so einen Überhang, ich glaube, mindestens einen Meter, was er da...
3: Ja, glaub schon.
1: Also schon ordentlich, was da hinten rüberragt. Also der schwenkt hinten aus, das muss man berücksichtigen. Ja. Und die Spiegel, die ragen mindestens irgendwie 1 Meter auf die Straße.
3: Mindestens.
1: Gefühlt sind es also wirklich Wahnsinn. Also dass ich den da nicht abgefahren habe. Also,
3: ja, aber das kommt dir bloß so vor, weil das Fahrzeug vorne auch dieses ganze Stück hier schmaler ist.
1: Stimmt. Oh Gott. Der Führerstand ist enger, ist kleiner. Richtig, weil das so teilintegriert würde das, glaube ich, heißen. Teilintegriert, ja. Deshalb Fahrzeuggröße kennen, Durchfahrtshöhe beachten und nicht jede noch so romantische kleine Gasse persönliche Herausforderung betrachten. Pass mal auf.
3: Na toll.
1: Unser Auto wiegt 3,5 Tonnen, ist 2,90 Meter hoch und 2,40 Meter breit und 7,40 Meter lang. Wisst ihr Bescheid? Schreibt es euch bitte auf. Wird später alles abgefragt. Ne? Also hier ein bisschen Planung erspart. Einem später eine Menge Stress und möglicherweise ein Besuch beim Karosseriebauer.
3: Karosseriebauer?
1: Was es für Bauern gibt, gell?
3: Das sagt man irgendwie auch nicht mehr so wirklich.
1: Ja. Und der letzte No-Go-Punkt ist, den Stellplatz verlassen, als hätte eine Bombe eingeschlagen.
3: Ich finde, das gilt grundsätzlich für jegliche Situation im Leben.
1: Steht auch hier.
3: Na?
1: Steht auch.
3: So, niemals irgendwas verlassen, als hätte die Bombe eingeschlagen.
1: Hier steht sogar noch, man soll den Platz so verlassen, wie man ihn vorfinden möchte. Naja.
3: Ja, da ist manchmal das Problem, dass man dann aufräumen müsste. Das denke ich mir immer, wenn du an so öffentliche Toiletten oder so liest, so von wegen, verlassen Sie den Platz so, wie Sie ihn vorfinden möchten. Und da denke ich so, ja, Entschuldigung, ich habe jetzt nicht immer Putzmittel dabei.
1: Also kein Müll, keine Essensreste, keine Hinterlassenschaften und bitte auch keine Spuren davon, dass hier jemand unbedingt noch seinen kompletten Campinghaushalt ausleben musste. Ja, denn am Ende sind wir mit unserem Wohnmobil einfach nur Gäste. Und wenn wir möchten, dass schöne Stellplätze auch in Zukunft noch genutzt werden können, sollten wir uns auch dementsprechend benehmen.
3: Ja, da ist ja das Problem, weil manche möchten das ja auch nicht zwingend.
1: Ach so, genau.
3: Also so diese nach mir die Sintflut, dann ist das ja egal, ob der jetzt nach den nur benutzt worden kann oder nicht. Sie hatte den ja jetzt.
1: Ja, genau. Stimmt.
3: Das ist das Problem.
1: Bin gespannt, ob wir hier nochmal wiederkommen.
3: Hierher?
1: Ja, auf diesen.
3: Wahrscheinlich nicht zwingend.
1: Ja.
3: Also allein halt deshalb, weil es ja sehr nah bei uns auch zu Hause ist.
1: Ja, das stimmt.
3: Also da besteht ja normalerweise nicht unbedingt die Notwendigkeit, hier zu übernachten.
1: Ja, wir sind gerade eine halbe Stunde gefahren, oder? Circa.
3: Ja, sowas.
1: Oder.
3: Also.
1: 35 Minuten vielleicht.
3: Ist ja fast ums Eck.
1: Ja. Also zur Not könnte man nach. Ja. Ja, auf jeden Fall, wir sind hierher gekommen, wir haben alles angeschlossen, dann waren wir beim Rewe, weil ich noch ein Handtuch kaufen wollte. Ah, nee, bei NKD.
3: Gibt's jetzt die Tageszusammenfassung in einem Satz?
1: Ja.
3: Ja, Rewe, Handtuch.
1: Rewe, Handtuch, Eis, sitzen vom Wohnmobil.
3: Stimmt, Eis gab's noch, ja.
1: Eis gab's noch.
3: Sitzen, aber ja, irgendwie, aber durch die Sendung heute, war es jetzt noch nicht so dieses ganz chillige vom Wohnmobil sitzen.
1: Nee, das stimmt.
3: Ne, so.
1: Das lag uns noch im Nacken so ein bisschen.
3: Ja, also jetzt besonders negativ, aber man konnte halt auch noch nicht so ganz chillen. Wir hatten ja dann auch kurz ein Essensproblem, weil die Technik hier die Küche blockiert. Ja. Erst war der Gedanke, ja, dann kocht man halt während der Sendung nebenher so ein bisschen oder zur Not irgendwie dann danach, aber... Irgendwie, wenn man dann schon Hunger hat, ist bis danach ein bisschen lang.
1: Ja.
3: Unser Dönermann ist zu weit weg.
1: Das stimmt.
3: Und ja, mit so Technik am Gasherd ist, glaube ich, nicht die geilste Ausgangssituation.
1: Wäre auch eine Challenge, ne?
3: Das wäre Challenge, ja. Weiß ich, ist sowas versichert? Du hast einen Vertrag?
1: Müssen wir mal reingucken, wie es so ist, wenn man neben dem Mischpult der Topf auf dem Gasherd steht.
3: Ja, wenn das Mischpult abfackelt.
1: Ja.
3: Das ist halt das Problem, ne? So Gas, du hast halt die Flamme schon im Haus.
1: Ja.
3: So, es muss sich ja nichts mehr entzünden, es brennt ja schon. Muss bloß falsch da liegen.
1: Ja.
3: Was liest schon wieder?
1: Wir sollen weitermachen, bevor ihr dann geht. Ihr kommt ja nur montags.
3: Was?
1: Das stand da.
3: Wir sollen weitermachen, bevor wir gehen. Wir kommen nur montags.
1: Mhm.
3: Mit was weitermachen?
1: Steht da nicht.
3: Okay. Ich bin überfordert. Das packt mein Hirn heute nimmer.
1: Ja. Ist ja auch ein langer Tag, Öhrchen. Guck mal, wann du aufgestanden bist. Was wir heute alles schon gemacht haben.
3: Ja.
1: Ja, und wie oft
3: einmal durch die halbe Weltgeschichte gefahren.
1: Wie oft du dir heute selber zuhören musstest.
3: Und wie oft ich heute schon diese Treppenstufe hier runtergefallen bin.
1: Wahnsinn, ja.
3: Oder hoch.
1: Ja. Ja, es ist voll ein durchgestuftes Wohnmobil.
3: Mhm.
1: Aber man kann von jedem Zimmer in jedes andere gucken.
3: Siehst du jetzt ins Klo?
1: Naja, also die Tür ist zu. Aber, ja. Aber theoretisch sehe ich's. Da ist es.
3: Theoretisch sehe ich's. Ja, geil. Dann kann ich ja bei mir auch, sobald ich auf einem Stockwerk bin, in jedes Zimmer gucken, weil theoretisch weiß ich ja, dass es da hinter der Wand ist.
1: Ja, aber ich sehe ja die Kabine.
3: Ja, das ist die Wand.
1: Ja. Ja, ich kann bis im Schlafzimmer gucken. Und von dem Schlafzimmer kann ich bis ins Wohnzimmer gucken und naja, okay. Von hier sehe ich noch die Küche. Ja. So ist es. 07344-177-880. Das ist trotzdem die WhatsApp-Nummer hier. Fürs Studio wollte ich beinahe sagen, aber nein, hier fürs Wohnmobil, fürs Wohnstudio-Mobil.
3: Fürs Wohnradio-Mobil?
1: Ja, in unserer Radio-Wohnmobil-Tour.
3: Mhm.
1: Abschweifen mit dem Wohnmobil. Und jetzt haben wir es 21:40 Uhr. Eieieiei. Ist das eine blöde Zeit für ein Lied und dann Zähneputzen? Weiß nicht, wie machen wir es? Noch ein Liedchen.
3: Ja.
1: Zum Abgewöhnen und.
3: Zum Abgewöhnen?
1: Haben wir denn die Zahnputzmusik?
3: Was zum Abgewöhnen suchen?
1: Haben wir denn die Zahnputzmusik überhaupt dabei?
3: Ja, natürlich.
1: Okay.
3: So, bitte.
1: Also, bitte.
3: Ja. Wie kommen wir denn da hin ohne Zähneputzen?
1: Dann spielen wir noch ein Liedchen. Dann kommt der Zahnputzsong, damit wir alle wissen, dass wir die Beißerchen putzen müssen. Ja, du guckst da irgendwo hin. Brauchst du einen Kopfhörer oder? Wie hättest du.
3: Nö, alles gut.
1: Alles klar. Dann, wir hören uns gleich wieder.

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1: So.
2: Ja, was würde ich sagen? Du machst jetzt einen auf cooler DJ.
1: Ich halte mir bloß einen Kopfhörer ans Ohr.
2: Ja, wir haben nämlich gerade die Frontscheibe verdunkelt.
1: Ja, das war ganz kompliziert.
2: Diesem Kaffeefiltersystem.
1: Kaffeefiltersystem.
2: Ich finde diese Plisses, ne, das fühlt sich an wie Kaffeefilter.
1: Willst du haben?
2: Ja. Nö. Jetzt brauche ich es auch nicht mehr. Sonst muss ich nur Zähne putzen, wenn ich das Zahnputzlied höre. Vielleicht will ich ja nur was essen.
1: Stimmt, und ich muss noch abwaschen.
2: Du musst noch abwaschen. Ich leg mich schon mal hin.
1: Ja, herrlich. Ja, ja, dann starte doch mal den Zahnputz-Song, damit hier was vorher geht bei den Leuten. Ja. Und jetzt weißt du nicht, wie laut es ist, gell?

0: Das ist es, ja. Genau, der ist es. Ja, machen wir so. So, Reis. Was war denn das hier?
1: Finish. Ah.
0: Wissen wir nicht?
1: Ah.
0: Ach, das ist A, Player.
1: Ja, und das ist eigentlich B, deswegen bin ich irritiert, dass da jetzt der Jingle läuft.
0: Ja, das wäre sehr merkwürdig. So, der Zahnputzsalon geht 3 Minuten. Ihr könnt jetzt eure Beicherchen putzen. Die Zähnchen putzen.
1: Es wird langsam unbequem hier.
0: Ja. Wir haben es auch gleich geschafft.
1: Ja. Dann die Rosen in der Hängematte.
0: Nee? Okay.
1: Kann ich die da an die Markise hängen?
0: Sieht nicht so aus.
1: Okay. Hast du nicht ordentlich festgemacht.
0: Markise?
1: Mhm.
0: Ich glaube nicht daran, dass es daran liegt. Ich glaube nicht daran. Habe ich euch gesagt. So, schön, dass ihr auf jeden Fall hier eingeschaltet habt. Morgen werden wir alles nachholen, was wir heute nicht geschafft haben.
1: Und noch vieles mehr.
0: Ja, und fahren dann einfach wieder ein Stück weiter. Bin schon gespannt, wo wir morgen rumstehen werden.
1: Ich auch.
0: Ob wir was finden, ob es Netz gibt, ob es einen Stellplatz gibt, ob es Essen gibt.
1: Ob das Wetter gut ist.
0: Ja. Wir werden weiter ins Land hineinfahren.
1: Ins Land hinein.
0: Ins württembergische Land. Ich freue mich schon. Ich weiß ja schon, wo es hingeht morgen.
1: Ja, bist du da sicher, dass es da hingeht?
0: Ja.
1: Na, weiß nicht.
0: Warum?
1: Kennen uns doch. Wir dachten ja auch heute, wir laufen hier am Wedersee rum.
0: Ja, stimmt.
1: Ja, in Wirklichkeit stehen wir auf dem Rondell und sind nicht mal das entlang gelaufen. Vielleicht sind wir auch einfach nur die 5 Tage im Wohnmobil.
0: Ja.
1: Wer heißt ja auch Abschweifen im Wohnmobil.
0: Ja, hast du recht.
1: Und nicht ums.
0: Ja. Könnte alles passieren. Also es ist alles offen.
1: Ja, ja, das wär, ist ja auch gut, dass wir die Pläne, dass wir keine Pläne veröffentlicht haben.
0: Ja. Nachher kann man behaupten, genau so war es geplant.
1: Ja. Endlich mal einen Plan einhalten.
0: Ja. Hui. Ich habe jetzt gerade kurz aufgestoßen.
1: Ja, ich hab's gesehen.
0: Ja. Und jetzt schmeckt es wieder ein bisschen nach Salami. Voll lecker.
1: Nach Salami? Hast du jetzt Gummibärchen mit Salami?
0: Ja.
1: Okay, möchtest du noch saure Gurke?
0: Nee, jetzt nicht.
1: Aber wär schon auch noch cool obendrauf. An der habe ich mich vorher verschluckt.
0: Ach so, als da der Tür stand.
1: Der Essig so in Hals gelaufen. So. Boah.
0: Ist ja ekelhaft.
1: So übel. Das gehört verboten, sowas.
0: Ja. Ich fand die Sendung aus dem Camper super, schreibt hier Anni. Zähne sind geputzt, schön abwaschen später. Jawohl.
1: Wie, die sind schon geputzt? Es sind noch 20 Sekunden.
0: Würde dann sagen, bis morgen 16 Uhr, oder? Ja, kannst du von mir was sagen, aber heute war die einzige Live-Sendung. Ja, morgen...
1: Ja, man ist sich nie ganz sicher, ob sie, wie sie es meinen, wenn sie das sagen.
0: Ja, Achtung. Ja.
1: Weißt, das wäre das erste Mal gewesen, dass man hätte live putzen können, gell?
0: Stimmt.
1: Nee, wir haben schon mal im Studio putzt.
0: Ja.
1: Wir haben mal Zahnbürste dabei.

0: bei gehabt.
1: Krass.
0: Aber ja, hätten wir heute echt durchziehen können hier. Ja. Aber gut, wir hätten es ja gar nicht zu zweit ans Waschbecken geschafft.
1: Ja.
0: Einer in der Küche und einer...
1: Ja, eben. Einer Küche, einer im Bad. Mhm. Und auf dem Klo. Ja. Sehr schön. Schön, dass ihr dabei wart.
0: Ja.
1: Bei diesem tollen Experiment.
0: Hat mich sehr gefreut, euch nicht zu sehen.
1: Gelesen zu haben.
0: Euch gelesen zu haben, ja.
1: Wir sind sehr gespannt, wie diese Radiosendung, die wir für morgen und so weiter vorbereiten, wie das so abläuft. Schauen wir mal.
0: Ja.
1: Morgen wird es jetzt ja nicht wirklich, also was erzählen wir denn da morgen?
0: Ja, das wissen wir doch noch nicht.
1: Mhm.
0: Müssen ja erstmal was erleben.
1: Und das kommt dann morgen auch in die Sendung?
0: Ja, vielleicht.
1: Ja, das ist eine gute Idee.
0: Müssen wir das von morgens hier, ja, und dann...
1: Ja, ja, genau.
0: Wäre so ein bisschen...
1: Das machen wir.
0: Weil sonst weiß ich nicht.
1: Sonst wissen wir es nämlich nicht. Oh, dann verschiebt sich das alles. Stell dir vor, wir machen das so, dass wir hier morgens immer Erlebnisse machen und dann fahren wir am Nachmittag irgendwo hin, schaffen dann nichts mehr und müssen es dann wieder morgen machen.
0: Auch nicht besser, gell? Hm. Auf Dauer.
1: Mal schauen.
0: Mal sehen.
1: Vielleicht holt sich das auch irgendwann wieder ein.
0: Ja, vielleicht macht ihr aus Wetter irgendwann mal mit und dann wie auch immer.
1: Hm.
0: Wir werden sehen.
1: Ja, ich muss das auf jeden Fall abwaschen.
0: Absolut, sonst haben wir nämlich morgen kein Frühstücksgeschirr.
1: Ja. Dann euch eine gute Nacht, kommt gut nach Hause.
0: Ja, das wünschen wir euch auch. An dieser Stelle auch nochmal ein herzliches Dankeschön an unseren Camper-Sponsor.
1: Ja, Camper
0: to Travel.
1: To Travel.
0: Wie es auch gut zu uns passt, gell? Dass wir ja auch zu zweit sind.
1: Ja.
0: Wer schreibt sich nämlich als zwei?
1: Camper 2 Travel.
0: Camper 2 Travel, genau. Die haben uns hier dieses wunderschöne Ding zur Verfügung gestellt.
1: Ja.
0: Und deshalb sind wir unterwegs.
1: Deswegen sind wir unterwegs. Die findet ihr in Gerhausen.
0: Haben
1: die
0: unsere Schnapsidee umsetzen lassen.
1: Ja, die haben übrigens auch eine Werkstatt, da sind sie sehr stolz drauf.
0: Stimmt, ja. Also wer schon einen Camper hat und gar keinen braucht, die verkaufen, die vermieten und vor allem haben die auch so Umbau und Reparatur und irgendwelche so Zusatzinstallationen und sowas.
1: Eigentlich richtig klasse.
0: Mhm.
1: Und das fast bei uns um die Ecke.
0: Ja.
1: Stark.
0: Fast fußläufig.
1: Ja.
0: Sozusagen. Mhm.
1: Okay.
0: Wunderbar. Dann hört ihr uns morgen.
1: Ja. Macht's gut. Kommt gut in die Woche. Wir haben euch alle ganz so lieb.
0: Schlaft schön. Gute Nächtle.
1: Adi. Oh.

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